0: Fagottstreicher und Basso Continuo. Die Solisten Karl Kaiser, Michael Schneider und Marita Schaar.
1: Gewandhausradio, Hofkomponist in Salzburg und Nachfolger Mozarts als Organist der Dreifaltigkeitskirche, Michael Haydn. Der Bruder des berühmteren Josef wirkte insgesamt 43 Jahre an der Salzach. Sein Schaffen umfasst rund 360 weltliche und geistliche Werke, die heute nur noch selten den Weg in Kirchen und Konzertsäle finden. Anliegt die Serenade D-Dur, daraus der achte Satz, Finale Presto. Ludwig Güttler dirigiert die Virtuosi Saxoniae.

0: Finale Presto, der achte Satz aus der Serenade D-Dur von Michael Haydn. Ludwig Güttler am Pult der Virtuosi Saxoniae.
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2: Auf der Agenda im Folgenden Peter Tschaikowskis Ballett Schwansee. Hören Sie das Philharmonia Orchestra unter Santo Matthias Ruvali mit dem Tanz der Schwäne.

0: Salomon Jadassohn, Komponist, Pianist, Musiktheoretiker und Pädagoge in Breslau geboren, 1902 in Leipzig gestorben. Dort, wo er ab 1848 bereits am Konservatorium unter anderem bei Ignaz Moscheles studiert hatte. Wir hörten das Jena Philharmonic Wind Ensemble unter Simon Gaudenz mit dem dritten Satz Scherzo Allegro aus Jadassohns Bläserserenate Opus 104.
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2: Der US-amerikanische Pianist Keith Jarrett zählt nicht nur zu den führenden Jazzmusikern des 20. und 21. Jahrhunderts, sondern er reüssierte immer auch als bedeutender Klassikinterpret. Denken wir an die Einspielungen der Schostakowitsch-Präludien und Fugen, der württembergischen Sonaten von Karl Philipp Emanuel Bach, der Händelsuiten der Barber- und Bartok-Klavierkonzerte oder der Goldberg-Variationen und beiden Büchern des wohltemperierten Klaviers von Johann Sebastian Bach. Mitte Ende der 90er Jahre trafen sich Jarrett und Dirigent Dennis Russell Davis überdies in Stuttgart, um mit dem Stuttgarter Kammerorchester 6 ausgewählte Mozart-Konzerte aufzunehmen. Hier ist der dritte Satz, Allegro Finale Presto, aus dem Konzert Nummer 17 G-Dur, Köchelverzeichnis 453. Keith Jarrett wird begleitet vom Stuttgarter Kammerorchester unter Dennis Russell Davis.

0: Grandioses Interplay zwischen Solist und Orchester, luzide klangsensualistische Pianistik und ein Ensemble, das die Feinstruktur des Orchesterparts filigran aufzufächern weiß. Das Ganze punktgenau zusammengehalten von Dirigent Dennis Russell Davis. Wir brachten den dritten Satz, Allegretto Finale, Presto, aus dem Klavierkonzert Nummer 17 G-Dur, Köchelverzeichnis 453 von Wolfgang Amadeus Mozart.
1: Sie empfangen Gewandhausradio und mit Edvard Griegs Bühnenmusik zu Sigurd Jorsalfar bewegen wir uns in den hohen Norden. Ole Rüth dirigiert das Bergen Philharmonic Orchestra beim Matching Game, die Nummer 3 der Schauspielmusik.

0: Jesu bleibet meine Freude, der Choral aus Bachs Kantate Herz und Mund und Tat und Leben, Werkeverzeichnis 243, hier in einer Bearbeitung von François Leleu. Wir hörten den Oboisten an der Seite des Chamber Orchestra of Europe.
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2: Josef Haydns Sinfonienkosmos. Für dessen Zeitgenossen und zahllose nachgeborene Kollegen stellte er so etwas wie ein Modell, zumal Maßstab und stete Inspirationsquelle dar. Haydns Sinfonie Nummer 26 in D-Moll trägt den Beinamen Lamentazione. Der zweite Satz Adagio, daraus mit dem Orchestre de Chambre de Lausanne unter Jesus Lopez Cobos.

Josef Haydn, die Sinfonie Nummer 26 D-Moll, Hobbogenverzeichnis 1:26, der zweite Satz Adagio in der Lesart des Orchestre de Chambre de Lausanne. Die Leitung lag in den Händen von Jesus Lopez Cobos.

0: Das Trio Parnassus mit dem dritten Satz Rondo Allegro con Brio aus dem Klaviertrio Es-Dur Opus 93 von Johann Nepomuk Hummel. Ab 1818 fungierte der Komponist als großherzoglicher Kapellmeister in Weimar, wo Goethe, der musikaffine Dichter, ihn in die Gesellschaft einführte.
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2: Noch weit vor Goethe wusste der englische Bühnenautor und Dichter William Shakespeare seine komponierenden Zeitgenossen mit seinen Werken zu inspirieren. Und selbst nach Shakespeares Tod in nachfolgenden Epochen nahmen Komponisten dessen Bühnenstücke als Vorlage für eigene Werke. Nehmen wir beispielsweise Felix Mendelssohn Bartholdys Musik zu »Ein Sommernachtstraum«. Das Scherzo daraus gelesen vom Swedish Chamber Orchestra unter Thomas Dausgaard.

0: Georg Friedrich Händel aus der Oper Amadigi di Gaula, diese Nummer Sento la Gioia, bearbeitet für Trompete und Kammerorchester von Trevor Pinnock. Die Deutsche Kammerphilharmonie Bremen begleitete Solistin Alison Balsam.
1: Im selben Jahr wie Händel, 1685, wurde auch der Neapolitaner Domenico Scarlatti geboren. Dessen Kernschaffen bilden 555 Cembalo-Sonaten, die heute allerdings mehrheitlich auf dem Konzertflügel vorgetragen und eingespielt werden. Wenigen dieser Sonaten hat sich auch die kanadische Pianolegende Glenn Gould gewidmet.

0: Domenico Scarlatti, die Sonate D-Moll, Kirkpatrick Verzeichnis 9, gegeben von Glenn Gould. Eine Aufnahme aus dem Jahr 1968.
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2: Wir bleiben in Italien mit Musik von Luigi Boccherini. Aus dessen Sinfonie A-Dur Opus 21 Nummer 6 der Finalsatz Tempo di Minuetto. Johannes Koritzki leitet die Deutsche Kammerakademie Neuss.

0: 27 Sinfonien brachte der Italiener Luigi Boccherini zu Papier. Aus der in A-Dur Opus 21 Nummer 6 brachten wir den dritten Satz Tempo di Minuetto. Am Pult der Deutschen Kammerakademie Neuss, Johannes Goritzky.
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Johann Sebastian Bach, Serra Tavzanli mit der Gigue aus der Partita B-Dur, Werkeverzeichnis 825. Gewandhausradio zu den Dirigenten, die mit ihren Exegesen von Mozart-Werken Maßstäbe gesetzt haben, zählt fraglos Nikolaus Harnoncourt. Was ihm gelang, nicht nur am Pult des von ihm ins Leben gerufenen Concentus Musicus Wien, sondern auch mit anderen führenden Klangkörpern, wie beispielsweise dem Konzertgebouworchestra Amsterdam, den Wiener Philharmonikern oder beispielsweise auch Mitte der 80er Jahre mit der Staatskapelle Dresden. Hier der dritte Satz, Menuetto aus Mozarts Serenade Nummer 7 D-Dur, Köchelverzeichnis 250, der sogenannten Haffner-Serenade.

0: Die Staatskapelle Dresden unter Nikolaus Anoncourt mit dem dritten Satz Menuetto aus der Serenade Nummer 7 D-Dur von Wolfgang Amadeus Mozart.
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0: Der niederländische Barockmeister Willem de Fesch, zunächst als Kapellmeister in Amsterdam tätig, ließ sich ab 1732 in London nieder, reüssierte als Geiger und dirigierte erfolgreich auch das Orchester des Kollegen Georg Friedrich Händel. Sein Kompositionsstil weist bereits voraus in die Vorklassik. Das Ensemble Musica Adrenum mit Fesch Konzerto Nummer 4 in D-Dur.

Willem de Fesch, Concerto Nummer 4, D-Dur. Eine Aufnahme mit dem Ensemble Musica Adrenum. Gewandhausradio zu einem Werk von Andreas Romberg. Wie de Fesch war der Komponist ebenso als Violinvirtuose und Dirigent erfolgreich. Zu Lebzeiten wurden seine Werke ebenso gutiert wie die seiner Kollegen Haydn, Mozart und Beethoven. Shushan Cyranocion ist die Solistin in Rombergs Violinkonzert Nummer 4 in C-Dur. Sie wird begleitet vom Capriccio Barockorchester.

0: Shushan Cyranocion, die Solistin im Violinkonzert Nummer 4 C-Dur von Andreas Romberg. An ihrer Seite das Capriccio Barockorchester Basel.
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Gewandhausradio mit Musik von Ermanno Wolf Ferrari. Die Ouvertüre zur komischen Oper Il Segreto di Susanna mit dem Royal Liverpool Philharmonic Orchestra unter Domingo Hindoyan. Karl Reinecke, der Werkekatalog des ehemaligen Gewandhauskapellmeisters, Komponisten und Pianisten von eminentem Umfang, darunter zahlreiche bemerkenswerte Kammermusikpreziosen, wie etwa das Klavierquintett D-Dur Opus 272 aus dem Jahr 1905. Das Linus-Ensemble um Pianistin Constanze Eickhorst mit dem zweiten Satz Scherzo Moderato.

0: Scherzo Moderato, der zweite Satz aus dem Klavierquintett D-Dur Opus 272 von Karl Reinecke, das Linos Ensemble musizierte.
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0: Begründer des Tango Nuevo, Bandoneonist und Komponist Astor Piazzolla. Zu dessen meist aufgeführten und auch bearbeiteten Werken gehört Oblivion. Saxophonist Marco Albonetti begleitet vom Orchestra Philharmonica Italiana.

Astor Piazzolla Oblivion, Saxophonist Marco Albonetti und das Orchestra Philharmonica Italiana bei Gewandhausradio.

0: Charles-Richard Hamelin spielte das Fantaisie impromptu Cis-Moll Opus Posthumum 66 von Frédéric Chopin.
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Ein Entree nach Mars, die Gavotta, das ist der dritte Satz aus der Sinfonia A4 Nummer 1 in B-Dur von Benedetto Marcello. Das Ensemble La Floridiana musizierte. Der Venezianer ist Bruder des berühmteren Alessandro Marcello, setzte allerdings andere berufliche Prioritäten. Als Spross einer Advokatenfamilie studierte er Jura und bekleidete anschließend hohe Ämter in der Lagunenstadt, was ihn aber nicht davon abhielt, nebenbei zu komponieren.

Das Ensemble Private Musike um den Barockgitarristen Pia Pitzel mit dieser Folia von Giovanni Paolo Foscarini. Der italienische Barockmeister, selbst Theorben- und Gitarrenvirtuose, stand in Diensten diverser europäischer Fürstenhäuser. Gewandhausradio. Gabriel Pirnet schrieb den folgenden Marsch der kleinen Bleisoldaten. Marsch des Petits Soldats de Plomb, Opus 14, Nummer 6. Jean-Pierre Jacquillat am Pult des Orchesters.

0: Marche des Petits Soldats de Plombes, Opus 14 Nummer 6 von Gabriel Pernet. Jean-Pierre Jacquillat dirigierte das Orchestre de Paris.
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0: Die Romanze F-Dur für Viola und Orchester Opus 85 von Max Bruch ist in den Konzertsälen weniger präsent als in den Musikhochschulen, wo sie zum Standardrepertoire für Bratschenstudentinnen zählt. Fraglos ein romantisches Kleinod. Janine Jansen, Ricardo Chailly und das Gewandhausorchester Leipzig haben das Werk integriert in ein Album mit Einspielungen von Bruch- und Mendelssohn-Violinkonzerten.

Janine Jansen, die Solistin in der Romanze F-Dur für Viola und Orchester Opus 85 von Max Bruch. Ricardo Chailly leitete das Gewandhausorchester Leipzig. Iroise, so überschrieb Pianist und Komponist Didi Squibon eine Nummer aus seiner Suite Molaine. Musik ganz im Zeichen bretonischer Landschaften.

Iroise, Klaviermusik von Didier Squibon. Gewandhaus Radio, Robert Schumanns Konzertstück für vier Hörner und Orchester F-Dur Opus 86 kam 1850 in Leipzig zur Uraufführung. Das sei, so schrieb Schumann an den Kollegen Ferdinand Hiller, eine seiner besten Sachen. Hören wir German Horn Sound und die Bamberger Symphoniker unter Michael Sanderling.

0: Robert Schumann, das Konzertstück für vier Hörner und Orchester F-Dur Opus 86 von Robert Schumann, gegeben von German Horn Sound und den Bamberger Symphonikern, Dirigent Michael Sanderling.
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0: Auf der Agenda Vokalmusik von Felix Mendelssohn Bartholdy. Lob des Weins. Frieda Bernius leitet die Männerstimmen des SWR-Vokalensembles.

Lob des Weins, ein Chor von Felix Mendelssohn-Bartholdy. Eine Aufnahme mit den Männerstimmen des SWR-Vokalensembles am Pult Frieder Bernius. Wir bleiben bei Mendelssohn. Einen erstaunlichen Eindruck seiner jugendlichen Schaffenspotenziale vermitteln die Streichersinfonien. Die Amsterdam-Sinfonietta unter Lev Markitz mit der Sinfonie Nummer 8 in D-Dur. Anliegt der vierte Satz Allegro Molto.

Die Amsterdam Sinfonietta, Dirigent Lev Markitz mit dem vierten Satz Allegro Molto aus der Streichersinfonie Nummer 8 D-Dur von Felix Mendelssohn Bartholdy. Zu Karl Philipp Emanuel Bach damit in Gewandhaus Radio. Sie hören das Konzert in G-Dur, Werkeverzeichnis 475, in der Lesart von Pianist Sebastian Knauer und dem Zürcher Kammerorchester.

0: Sebastian Knauer war der Solist im Klavierkonzert G-Dur, Werkeverzeichnis 475 von Karl Philipp Emanuel Bach. Er wurde begleitet vom Zürcher Kammerorchester.
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Johann Sebastian Bach, die Boré aus der Suite Nummer 1 E-Moll, Werkeverzeichnis 996 in der Version für Harfe Solo. Eine Aufnahme mit Markus Volker Thalheimer bei Gewandhaus Radio. Giuseppe Matucci, der italienische Dirigent, Pianist und Komponist, ein reisender Virtuose, wie auch Klavierprofessor am Konservatorium in Neapel und dessen Direktor. Als Dirigent setzte sich Matucci besonders für die Musik Richard Wagners ein, von der er sich allerdings als Komponist kaum beeinflusst sah. Im Gegensatz zu vielen seiner Zeitgenossen in der zweiten Hälfte des 19. Jahrhunderts setzte Matucci als Komponist nicht auf die Oper, sondern fokussierte sich auf Instrumentalmusik. Hier die Gavotta, Opus 55 Nummer 2. Francesco La Vecchia dirigiert das Orchestra Sinfonica di Roma.

Giuseppe Matucci, die Gavotta Opus 55 Nummer 2 in der Lesart des Orchestra Sinfonica di Roma unter Francesco Lavecchia.

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Adolf Jensen, aus dessen Hochzeitsmusik Opus 45 dieser Reigen, gegeben von der Philharmonie Baden-Baden unter Pawel Balew. Jensen, Jahrgang 1837, wurde in Königsberg geboren und fungierte als Theaterkapellmeister unter anderem in Posen, Bromberg und Kopenhagen. Aufgrund eines dauerhaften Leidens suchte er Heilung unter anderem im Kurort Baden-Baden, wo er 1879 starb.

Das Collegium Instrumentale Brugensis mit der Ouvertüre aus der Ouvertüre C-Moll, Werkeverzeichnis 55 von Georg Philipp Telemann. Das 1970 gegründete Ensemble ist der historisch informierten Spielweise verpflichtet, musiziert allerdings auf modernem Instrumentarium, um ein breiteres Repertoirespektrum offerieren zu können. Gewandhausradio, obwohl sein Schaffen zuvorderst im Zeichen der Gattung Oper stand, widmete sich der italienische Komponist Saverio Mercadante bisweilen erfolgreich auch dem Fach Solokonzert. Hier ist Mercadantes Klarinettenkonzert Nummer 2 B-Dur Opus 101, der erste Satz Allegro Maestoso. Der Solist Gianmarco Cassani wird begleitet vom Orchestra Sinfonica di Roma. Am Pult Francesco Lavecchia.

Saverio Mercadante, der erste Satz Allegro Maestoso aus dem Klarinettenkonzert Nummer 2 B-Dur Opus 101 des Italieners in der Lesart von Gianmarco Casani und dem Orchestra Sinfonica di Roma unter Francesco La Vecchia. Zu Robert Schumann damit und dessen Klaviertrio Nummer 2 in F-Dur Opus 80. Hören Sie das Trio Karinin mit dem dritten Satz überschrieben in mäßiger Bewegung.

Das Trio Karenin mit dem dritten Satz in mäßiger Bewegung aus dem Klaviertrio F-Dur Opus 80 von Robert Schumann. Zu den Zeitgenossen Schumanns zählte der in Coburg gebürtige Felix Draeseke, der unter anderem am Leipziger Konservatorium bei Julius Rietz lernte und dessen symphonisches Werk später von Gewandhauskapellmeister Arthur Nikisch aufgeführt wurde, der dann allerdings in den 1920er Jahren schnell in Vergessenheit geriet. So verzeichnet auch der Katalog bis heute nur eine überschaubare Anzahl von Einspielungen der Werke Draesekes. Hören wir im Folgenden die Sinfonie G-Dur Opus 12 des Komponisten, den zweiten Satz Scherzo Presto Leggero daraus mit dem Wuppertal Symphony Orchestra unter George Hansen.

Immer wieder interessant, die Klang- und Formensprache vergessener Meister zu entdecken, beispielsweise die von Felix Draeseke, der das romantische Idiom zu versöhnen wusste mit dem Formenkanon der klassischen Epoche. Das Wuppertal Symphony Orchestra unter George Hanson mit dem zweiten Satz Scherzo Presto Leggero aus Draesekes zweiter Sinfonie G-Dur Opus 12. Gewandhausradio, wie viel und was genau an Max Bruchs schottischer Fantasie für Violine und Orchester Opus 46 nun wirklich schottisch ist, darüber kann man trefflich streiten. Gewiss ist, das Werk wurde inspiriert von Texten des schottischen Schriftstellers Walter Scott und bedient sich einschlägiger Volksmelodien. Allerdings, wer die zum Teil schroffen, mächtigen Landschaften der Region kennt, der wird in Bruchs Musik die entsprechenden Assoziationen finden. Joshua Bell in der Rolle des Solisten und Dirigenten und die Academy of St. Martin in the Fields mit dem vierten Satz Finale Allegro Guerriero aus Bruchs Fantasie.

Max Bruch, die schottische Fantasie Opus 46 für Violine und Orchester, der vierte Satz, Finale, Allegro Guerriero. Joshua Bell in der Doppelfunktion als Solist und Dirigent am Pult der Academy of San Martin in the Fields. Gewandhausradio mit einer Piece von Franz Schubert. Pianist Marc-André Amelin spielt das Impromptu Nummer 4 in F-Moll. Deutschverzeichnis 935.

Der kanadische Pianist Marc-André Amelin mit dem Impromptu Nummer 4 F-Moll, Deutschverzeichnis 935 von Franz Schubert und damit einem der technisch anspruchsvollsten der Gattung aus der Feder des Komponisten. Sprung damit ins 20. Jahrhundert. Auf der Agenda Musik von Kurt Weill, Nanas Lied, Kate Lindsay und Baptiste Trautignant.

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Das Quintett für vier Bläser und Klavier von Wolfgang Amadeus Mozart, bearbeitet von Jean Fonsex für Kammerorchester und Violine. Den dritten Satz Rondo spielten Geiger Sebastian Bohren und die Charts Chamber Artists. Damit zu einer Lektion, einer Leçon in Sachen Gitarrenspiel. Fernando Sor schrieb die folgende Opus 31, eine Aufnahme mit Philipp Schmidt.

0: Philipp Schmidt mit der Lektion 20 aus den 24 Leçons Opus 31 von Fernando Sor.
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Musik aus Versailles vom Hofe Ludwig XIV. Jordi Savall und sein Ensemble Le Concert des Nations mit Canaries von Jean-Baptiste Lully.

0: Norbert Kraft, der Solist in diesem 7. Walzer aus den Valses Poeticos von Enrique Granados. Er wurde begleitet vom Polish National Radio Symphony Orchestra unter Peter Breiner.
1: Gewandhausradio, weiter mit dem Klarinettenkonzert Nummer 6, daraus dem 2. Satz Rondo Allegretto von Michel Just. Der Franzose zählte zu den versiertesten Klarinettenvirtuosen des Kontinents. In der folgenden Einspielung wird Susanne Heilig begleitet vom Kurpfälzischen Kammerorchester unter Marek Stilek.

0: Michel Just, der Komponist dieses Klarinettenkonzertes. Der zweite Satz, Rondo Allegretto, gegeben von Solistin Susanne Heilig an der Seite des Kurpfälzischen Kammerorchesters. Die Leitung lag in den Händen von Marek Stilik.
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2: Wir bleiben in Frankreich mit einer Tastenpreziose von Jean-Philippe Rameau. Aus den Nouvelles Suite de Pièces de Clavecin die folgende Nummer, L'Égyptienne, eine Aufnahme mit Konstantin Emelianov.

0: Konstantin Emelianov mit L'Égyptienne von Jean-Philippe Rameau, eine Nummer aus den Nouvelles Suite de Pièces de Clavecin. Emelianov, einer der führenden Pianisten der jüngeren Generation, hochdekoriert unter anderem 2022 mit dem International German Piano Award.
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0: Gewandhausorganist Michael Schönheit. Mit dem von ihm ins Leben gerufenen Ensemble Merseburger Hofmusik widmet er sich immer auch Barockrepertoire, das nur selten den Weg auf die Bühnen findet. Wir hörten den ersten Satz Allegro aus dem Lautenkonzert F-Dur von Johann Ludwig Krebs. Stefan Maas, Barocklaute an der Seite der Merseburger Hofmusik unter Michael Schönheit.
1: Damit nach Böhmen anliegt Musik von Antonín Dvořák. In der Lesart des Czech Chamber Orchestra unter Ondřej Kukal der erste Satz Moderator aus der Serenade für Streicher E-Dur Opus 22.

0: Gewandhausradio, das Czech Chamber Orchestra, Dirigent Ondřej Kukal mit dem ersten Satz Moderato aus der Serenade E-Dur, Opus 22 von Antonín Dvořák.
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2: Zu den Werken Wolfgang Amadeus Mozarts, auf die immer wieder hingewiesen werden muss, da sie neben den zahllosen Masterpiecen des Komponisten in den Hintergrund zu geraten drohen, gehören fraglos dessen Flötenquartette. Hier ist das in D-Dur, Köchelverzeichnis 285, der dritte Satz Rondeau. Es musiziert ein Quartett um die kanadische Flötistin Nadia Labrie.

Gewandhausradio, Nadja Labrie Flöte, Antoine Barret Violine, Isaac Chalk Viola und Benoit Loisel Violoncello mit dem dritten Satz Rondo aus dem Flötenquartett D-Dur Köchelverzeichnis 285 von Wolfgang Amadeus Mozart.

0: Halfouine, der suggestiv-kontemplative Klangkosmos des tunesischen Oud-Virtuosen und Komponisten Anouar Brahim. Eine Aufnahme mit Brahim und dem Pianisten François Cuturier.
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2: Einige der apartesten, gewiss auch melancholischsten Melodien aus der Renaissance haben bekanntlich ihren Ursprung in der Volksmusik. Was nun die französische Musik betrifft, da wäre insbesondere ein Lied zu nennen, das entlang unterschiedlicher Texte unter den Namen Une jeune pucelle bzw. Une jeune fillette bekannt wurde und dem sich im Übrigen auch bedeutende Komponisten annahmen, wie etwa Charpentier, Dandrieu oder Bach. Was einzelne Sängerinnen und Sänger, Instrumentalisten oder Ensembles mit der Vorlage anstellen, das ist deren Kunstsinnigkeit und Imagination überlassen. Une jeune fillette, das Ensemble Le Poème Harmonique, die Leitung hat Vincent Dumestre.

Une jeune fillette. Den Urheber dieser Melodie aus der französischen Renaissance, den kennen wir nicht. Das Ensemble, das die Musik vollendet in Szene gesetzt hat, sehr wohl. Vincent Dumestre leitete Les Bohèmes Harmoniques.

0: John Foles aus der Suite Française des Briten, dieser Satz La Fée Tarapatapoum. Ronald Korb dirigierte das BBC Concert Orchestra.
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2: Ansteht das Konzert S-Dur für Trompete, Streicher und Basso Cantino von Johann Baptist Georg Neruda. Solist im ersten Satz Allegro ist Wolfgang Basch. Helmut Winschermann am Pult der deutschen Bach-Solisten.

0: Das Konzert S-Dur für Trompete, Streicher und Basso Continuo von Johann Baptist Georg Neruda, der erste Satz Allegro. An der Seite der deutschen Bach-Solisten unter Helmut Winschermann, Solist Wolfgang Basch.
1: Sie empfangen Gewandhausradio und mit Improvisationen über La Folia tauchen wir ein in die Welt der portugiesischen respektive spanischen Renaissance. Bucke Wesseltoft, Klavier und Henning Kragerüth, Violine.

0: La Folia, Bugge Wesseltoft und Henning Kragerüt musizierten und improvisierten.
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0: Alexander Glasunow aus zwei Stücke für Violoncello und Orchester Opus 20, hier die Nummer 2, Serenade Espagnol. Stephen Isserles wurde begleitet vom Chamber Orchestra of Europe unter John Elliott Gardiner.
1: Er gehört zu den renommiertesten europäischen Jazzmusikern, findet aber bisweilen auch Zeit zum Komponieren. Der norwegische Saxophonist Jon Gabarek. Gitarrist Harald Petersdorfer mit Gabareks The Survivor.

0: Musik von Johann Christian Bach und damit dem jüngsten der Söhne von Johann Sebastian Bach. Der dritte Satz Presto aus dessen Sinfonie D-Dur Opus 18.4, das Entree dieser Stunde. Anthony Halstead am Pult der Hannover Band.
1: Eric Lesage, dass die Affinität des französischen Pianisten zum Klavierwerk Robert Schumanns nicht nur Schwärmerei ist, sondern von großer, fast exzessiver Zugewandtheit zeugt, belegt die Tatsache, dass Lesage das komplette Klaviersolowerk des Komponisten für das Label Alpha einspielte. Hier ist Lesage mit der Nummer 14, Reconnaissance aus Carnaval Opus 9.

0: Reconnaissance aus Carnaval Opus 9 von Robert Schumann, diese Nummer gegeben von Eric Lesage.
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2: Von Robert Schumann damit zu Franz Schubert. Hören Sie das Ensemble am Akkord mit Jünglingswonne für vier Männerstimmen ohne Begleitung Opus 17, Deutschverzeichnis 983. So.

0: František Xaver Pokorny, der dritte Satz Finale Presto Assai aus dem Konzert für Zweihörner und Orchester. Jacek Mitschuk und Daniel Kardelewitz wurden begleitet vom Buffalo Philharmonic Orchestra, am Pult Joanne Faletta. Pokorny, der Meister aus Böhmen, schrieb neben anderem eine bedeutende Anzahl von Sinfonien, über 145.
1: Gewandhausradio. Stichwort Sinfonien. Anliegt der erste Satz Allegro aus der ersten Sinfonie D-Dur Opus 25 von Sergei Prokofjew. Sie trägt den Beinamen Klassische und zählt zumindest beim weltweiten Publikum zu den am meisten geschätzten Werken des Russen. Andrew Litton leitet das Bergen Philharmonic Orchestra.

0: Sergei Prokofjews erste, die sogenannte klassische Sinfonie in D-Dur, Opus 25, der erste Satz Allegro. Andrew Litton dirigierte das Bergen Philharmonic Orchestra.
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2: Und mit einer Giaconda von Andrea Falconieri begeben wir uns in die italienische Hochrenaissance. Der Lautenist, Sänger und Komponist wurde zunächst am Hofe des Herzogs von Parma ausgebildet und wirkte später an verschiedenen italienischen Adelshöfen, etwa in Rom, Modena und Parma. Während der Pest verstarb Falconieri 1656 in seiner Geburtsstadt Neapel. Giaconda, das Ensemble Hesperion 21, musiziert unter der Leitung von Jordi Savall.

Charles Aveson, das Concerto Nummer 11 G-Dur, der erste Satz con affetto. Eine Aufnahme mit dem Ensemble Café Zimmermann. Aveson, der englische Barockmeister, stand Zeit seines Lebens im Schatten seiner hochproduktiven und erfolgreichen Kollegen Purcell und Boyce, Blow oder Eccles.

0: Gioachino Rossini. Neben seinen Opern fanden und finden insbesondere dessen Bläserquartette den Weg auf die Bühnen. Aus dem Quartett Nummer 3 F-Dur brachten wir den dritten Satz Allegretto, das Consortium Classicum spielte.
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2: Zu Wolfgang Amadeus Mozart, dessen Violinkonzerte liegen fraglos in einer ganzen Reihe hochkarätiger Einspielungen vor. Besonders dem kammermusikalischen, dem dialogischen und nuancenbetonenden Musizieren ist die folgende Aufnahme des 5. Konzertes in A-Dur, Köchelverzeichnis 219, mit Solistin Wilde Frang und dem Ensemble Arcangelo unter der Leitung von Jonathan Cohn verpflichtet. Hier der dritte Satz Rondo, Tempo di Menuetto.

Wolfgang Amadeus Mozart, das Violinkonzert Nummer 5 A-Dur, Köchelverzeichnis 219, der dritte Satz, Rondo Tempo di Menuetto. Wilde Frank wurde begleitet vom Ensemble Arcangelo, Dirigent Jonathan Cohn.

0: von den bretonischen Landschaften geprägt, die Klaviermusik von Didier Squibon. Unter der Überschrift Molaine fasste er drei Suiten zusammen, die im besten Sinne klangmalerisch die ganz eigene Atmosphäre der Region ventiliert.
1: 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Zu einem der frühen, dennoch erfolgreichsten Werke von Jean Sibelius zählt die Karelia Suite Opus 11. Unter diesem Namen veröffentlichte der Finne drei völlig unabhängige Werke, die er für einen studentischen, patriotischen Festumzug in Karelien komponiert hat, einem Landstrich, dem Sibelius sehr verbunden war. Aus der Karelia Suite jetzt, Alla Marcia, Osmo Fenske dirigiert das Lahti Symphony Orchestra.

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1: Auf der Agenda im Folgenden Oper ohne Worte. Aus Don Pasquale von Gaetano Donizetti die Arie Quel guardo il cavaliere in der Bearbeitung für Trompete und Orchester. An der Seite der Britten Sinfonia unter Rumon Gamba Solistin Matilda Lloyd.

0: Quel guardo il cavaliere, die Arie aus Donizettis Oper Don Pasquale, hier in der Fassung für Trompete und Orchester. Matilda Lloyd wurde begleitet von der Britten Sinfonia, es dirigierte Roman Gamba.
1: Sie empfangen Gewandhausradio und wir kommen zu Johann Sebastian Bach. Dessen Tastenkonzerten, ob gespielt auf Cembalo oder modernem Konzertflügel, widmeten sich im Aufnahmestudio eine Reihe der bedeutendsten Pianistinnen und Pianisten. Darunter auch Angela Hewitt, die an der Seite des Australian Chamber Orchestra gleich sämtliche Konzerte eingespielt hat. Aus dem Konzert Nummer 2 E-Dur, Werkeverzeichnis 1053, der erste Satz. Angela Hewitt, begleitet vom Australian Chamber Orchestra unter Richard Tognetti.

Angela Hewitt, die Solistin im ersten Satz aus dem Konzert Nummer 2 E-Dur, Werkeverzeichnis 1053 von Johann Sebastian Bach. Richard Tognetti leitete das Australian Chamber Orchestra.

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1: Herzlich willkommen zu Inside Gewandhaus, der ersten Sendung nach der Sommerpause. Ich freue mich, dass Sie mit dabei sind. Und hier kommt schon gleich einmal ein junger Mann, den wir in dieser Woche im Gewandhaus erleben können. Mao Fujita mit Musik von einem anderen, der auch mal 2 Jahre seines Lebens in Leipzig zum Studium verbrachte, Ferruccio Busoni.

0: Mao Fujita spielte hier Ferruccio Busoni, das war das Prälude Nummer 7, Allegro Vivace aus den 24 Präludes Opus 37. Am kommenden Freitag wird Mao Fujita Solist sein bei der Saisoneröffnung im Gewandhaus in Leipzig, dann mit Sergei Rachmaninows höchst anspruchsvollem dritten Klavierkonzert. Sie hören Inside Gewandhaus im Gewandhausradio in dieser Stunde unter anderem mit einem Blick auf das große Demokratiewochenende im Gewandhaus in Leipzig, das ja mittlerweile schon eine schöne Tradition zu Saisonbeginn ist. Wir stellen Ihnen eine neue Aufnahme mit dem Gewandhausorchester vor. Im letzten Jahr ist sie entstanden zusammen mit dem Pianisten Francesco Piemontesi und unter Leitung des Dirigenten Manfred Honeck. Im Mittelpunkt steht dabei Brahms erstes Klavierkonzert. Das ist quasi eine Fortsetzung der Reihe, die das zweite Klavierkonzert ja schon beinhaltet hat. Das erschien ja im letzten Jahr. Wir schauen auf ein ungewöhnliches Konzert des Gewandhauschores am kommenden Sonntag und wir stellen eine neue Entdeckungstour durchs musikalische Leipzig vor, den Notenbogen analog zur Leipziger Notenspur, der am Wochenende eröffnet wird. Zunächst eröffnet am Freitag aber erstmal das Gewandhausorchester die neue Saison unter seinem Kapellmeister Andres Nelsons.
1: Das
0: ist eine tolle Stadt und es ist eine wundervolle Vorstellung, dass wir diese Reise jetzt fortsetzen können. Es wird viel zu erleben geben und ich bin stolz aufs Gewandhausorchester und auf diese Stadt. Wir haben viel geplant, was Repertoire und Aufnahmen angeht und natürlich freuen wir uns auf unser Publikum, das wir lieben und brauchen und sie werden natürlich die großen Meister erleben können in ihrem Gewandhaus. Das ist ja unsere DNA, dass wir dieses große Erbe pflegen, aber uns eben auch um die großen Meister von heute kümmern.
1: Works of the past, but also being open and give a chance and to find a connection to the masterworks of today.
0: Das sagt Andres Nelsons, der die Saison mit Werken von Sergei Rachmaninow und Antonin Dvorak eröffnen wird. Und diese Eröffnung fällt zusammen mit dem mittlerweile traditionellen Demokratiewochenende am Leipziger Gewandhaus. So wird auch im ersten Konzert der bosnisch-deutsche Schriftsteller und mehrfache Buchpreisträger Sascha Stanicic mit seinen Gedanken zu Wort kommen. Für Gewandhauskapellmeister Nelsons ist das Haus mit seinem Orchester ohnehin ein Ort der Demokratie.
1: So we're welcoming our also and again admiring our audiences and
0: wir freuen uns auf jedes Publikum und schätzen es und ermutigen jeden, dieses wunderbare Orchester und diesen Platz der Kultur zu besuchen. Dieses Miteinander ist eine Qualität des Lebens, des menschlichen Seins. Wir wünschen uns eine Welt, die auf diesen menschlichen Qualitäten basiert. Als Musiker, aber vor allem als Menschen, verstehen wir, wie wichtig das ist, dass wir eine bessere Zukunft schaffen und vor allem Frieden.
1: The better future is coming soon and the peace in the world is coming first, the peace in the world is coming.
0: Soweit Andres Nelsons, der 21. Gewandhauskapellmeister am Freitag und Sonntag ist er zu erleben mit Sergei Rachmaninows dritten Klavierkonzert und dem jungen japanischen Pianisten Mao Fujita am Klavier und Dvoraks 7. Sinfonie, die Dvorak ja unter dem Einfluss von Johannes Brahms 3. Sinfonie im Auftrag der Philharmonischen Gesellschaft London schrieb und 1885 auch in London uraufführte. Hier steht Andres Nelsons am Pult seines Gewandhausorchesters mit Musik vom Genius Loci Felix Mendelssohn Bartholdy, das Andante, der dritte Satz aus der Symphonie Nummer 5 der Reformationssymphonie.

0: Andres Nelsons dirigierte das Andante aus der Reformationssymphonie, der Symphonie Nummer 5 von Felix Mendelssohn Bartholdy. Am Freitag wird Andres Nelsons die neue Gewandhaussaison eröffnen und damit auch den Startschuss geben zum Demokratiewochenende im Leipziger Gewandhaus, das ja am Saisonbeginn mittlerweile schon eine Tradition begründet hat. Die dramaturgische Verantwortung dafür trägt Gewandhausdramaturgin Ann-Kathrin Zimmermann und mit ihr wollen wir drüber sprechen. Frau Zimmermann, wenn man so drüber schaut über das Programm, da gibt es ganz viele, ganz verschiedene Programmpunkte. Man kann sagen, das Demokratiewochenende am Gewandhaus ist ganz breit aufgestellt. Von wo bis wo reicht denn da das Spektrum?
1: Ja, wir versuchen zumindest breit aufgestellt zu sein. Das fängt schon bei der Wahl unserer Themen an. Die haben ja immer eine musikalische und eine gesellschaftliche Dimension. In diesem Jahr ist es Vorzeichenlesen. Ein sehr breites, weites Feld. Musikalisch scheint es relativ trivial. Es ist klar definiert, was ein Vorzeichen ist und welche Konsequenzen es hat. Aber gesellschaftlich, da gehen die Diskussionen schon los bei der Frage, ist das ein Vorzeichen? Wenn ja, wofür könnte das ein Vorzeichen sein? Und welche Konsequenzen leiten wir daraus für uns ab? Also es ist ja eine Kunst, zu der ganz viele Disziplinen einen Beitrag leisten, zu diesem Vorzeichenlesen gesellschaftlich. Wir haben Semiotiker eingeladen, Psychologen, gehen es natürlich von der künstlerischen Seite an, kreativ, wie gehen wir mit Vorzeichen um? Also auch mit Blick auf unsere Gäste sind wir sehr breit aufgestellt, auch musikalisch übrigens. Es wird an diesem Wochenende Musik von Beethoven bis Jazz geben. Auch bildende Künste sind vertreten, alles immer zentriert um dieses Thema Vorzeichen lesen. Welche Konsequenzen hat es? Wie kann man es ausleuchten?
0: Nun kann ich mir vorstellen, dass man damit auch und vor allem Publikum abseits des normalen Konzertbetriebs erreicht. Es ist ja eine Verflechtung von Musik, von Dialog, von Performance. Welche Erfahrungen haben Sie da bisher gemacht in Sachen Zuspruch?
1: Also wir brechen ein bisschen das auf, was wir normalerweise gewohnt sind im Gewandhaus, so ein ganz traditionellen Aufbau von Konzerten und die traditionellen Rollen von Publikum und Darbietenden. Das wird ein bisschen ja, fluide. Wir machen Performances, wo das Publikum unmittelbar eingebunden ist, wie es ja auch an all unseren Diskussionen mitwirken soll und kann. Also das zeichnet unser Wochenende vielleicht auch aus, der ja, breit aufgestellte, kreative Umgang mit dem, was in unserem Haus möglich ist und um unser Haus übrigens. Wir gehen auch raus. Da gibt es ein paar Überraschungen, die möchte ich gar nicht schon vorher verraten. Sie werden uns begegnen, wo Sie es vielleicht nicht erwarten.
0: Nun steckt ja Frau Zimmermann dahinter auch ein riesiger Organisations- und Planungsaufwand, vor allem auch, weil es ja über reine Konzerte weit hinausgeht. Wann und wie beginnen denn da die Vorbereitungen?
1: Ja, so ein großes Projekt mit vielen Beteiligten braucht Planungsvorläufe. Die Wahl des Themas ist im Grunde das, womit wir ein Jahr vorher beginnen. Dann überlegen wir uns, wen wir dazu einladen wollen. Es gibt eine kleine Demokratie-AG im Gewandhaus, die sich damit mit diesen Themen befasst. In welcher Weise, mit welchen Formaten, mit welcher Art von Musik wir die Themen ausleuchten wollen. Das zieht sich dann über die ganze Spielzeit. Manches stellt sich auch erst so in den Wochen vorher raus, wie es konkret aussehen wird. Wir wollen ja mit dieser Initiative auch immer am Puls der Zeit sein. Also diese Zeit rast gegenwärtig dahin. Wir versuchen uns gleichzeitig aber nicht hetzen zu lassen von den ständig wechselnden Themen. Denn das, worum es uns im Kern geht, das sind letztlich zeitlos aktuelle Fragen. Einander zuhören, Resonanz, Vierstimmigkeit und eben Vorzeichen lesen, das sind alles Themen des gelingenden Miteinanders, die jetzt unabhängig von den ganz zeitgebundenen Fragestellungen relevant sind. Also Vorlauf etwa ein Jahr, Konkretisierung bis in die Tage vorher, versucht nah am Puls der Zeit zu sein und gleichzeitig von überzeitlicher Gültigkeit Themen anzugehen.
0: Das Gewandhaus steht hier im Mittelpunkt eines solchen Ereignisses rund ums Thema Demokratie. Wie wichtig ist denn da auch die Geschichte des Gewandhauses? Ich denke da vor allem auch an die Ereignisse von 1989.
1: Tatsächlich war die Auseinandersetzung mit der Geschichte, mit der besonderen Orchestergeschichte, Ausgangspunkt für unsere Überlegungen, wie wir unser demokratisches, gesellschaftliches Engagement ausrichten wollen. Also damit haben wir angefangen. Wir haben uns damit beschäftigt, wie hat sich das Orchester formiert als von der Stadtgesellschaft getragenes Orchester über die Jahrhunderte hinweg in der Stadtgesellschaft verwurzeltes Orchester. Wie hat es sich verhalten zu Kriegszeiten, zu Zeiten, da Ideologien vorgeherrscht haben? Wie hat es dazu kommen können, dass dieses Orchester, dass sein Haus, das Gewandhaus, dass der Kapellmeister in dieser entscheidenden Phase 1989 so wichtig sein konnte, dass seine Stimme von so großem Gewicht sein konnte, Masurs Stimme, dass dieser Stimme des Kapellmeisters eines Konzerthauses so großes Vertrauen entgegengebracht wurde, dass er eben zu einer vermittelnden Stimme 89 werden konnte. Wichtige Rolle dabei hat gespielt, dass sich das Haus eben geöffnet hat, dass im Haus Diskurse stattfinden konnten, die sonst vielleicht keinen Ort gehabt hätten. Also die Öffnung des Hauses, und die greifen wir auf, versuchen wir in die Gegenwart zu holen. Wir öffnen das Haus für Diskussionen, die übrigens an dem Ort stattfinden, an dem auch Kurt Masur die Begegnungen hat stattfinden lassen, im Hauptfoyer, das nach außen offen ist, das in die Stadt hinausblickt und in das man hineinblicken kann. Kurt Masur hat auf dem Karl-Marx-Platz eine Litfaßsäule aufgestellt, an der man Meinung anbringen konnte. Und so ist es bei uns in den Foyers. Man kann an Litfaßsäulen, an anderen Stationen Zeichen setzen, Gedanken hinterlassen, die Gedanken anderer aufgreifen, fortführen. Also mit solchen historisch vorgeprägten Elementen spielen wir, um klarzumachen, aus dieser besonderen Geschichte des Orchesters, aus diesem besonderen Kapitel der Geschichte 1989, leiten wir eine Verantwortung ab, die bis heute für uns gilt, sich gesellschaftlich einzubringen und Diskurs zu ermöglichen.
0: Das sagt Gewandhausdramaturgin Ann-Kathrin Zimmermann, die auch verantwortlich ist für die Planung und Organisation des Demokratiewochenendes jetzt in dieser Woche am Leipziger Gewandhaus. Und Ann-Kathrin Zimmermann hat ja schon einen Überblick gegeben. Es lohnt sich sehr. Neben Konzerten gibt es spannende Gespräche, Vorträge und Begegnungen rund ums Thema Vorzeichen und Demokratie. Interessante Projekte auch, wie mit dem Stegreif-Orchester, das sich auf improvisatorische Art mit Beethovens Eroica auseinandersetzt. Dazu gibt es dann am Sonntag auch noch einen Workshop. Der Gewandhauschor mit einem außergewöhnlichen Konzertangebot, über das wir später noch mit Gewandhauschordirektor Gregor Meyer sprechen. Und vieles mehr. Das Programm finden Sie auf der Gewandhausseite natürlich im Netz. Und dass das Gewandhaus heute als ein Ort der Demokratie begriffen wird, daran hatte er, wie schon erwähnt, 1989 entscheidenden Anteil, Kurt Masur. Hier dirigiert er Antonín Dvořák, den slawischen Tanz Opus 72 Nummer 5.

Kurt Masur dirigierte den fünften der slawischen Tänze Opus 72 von Antonín Dvořák am Pult des Gewandhausorchesters und Sie hören Inside Gewandhaus im Gewandhausradio. In der kommenden Woche erscheint ein neues Album beim Label Pentaton, aufgenommen im vergangenen Jahr im Leipziger Gewandhaus und darauf zu finden das erste Klavierkonzert von Johannes Brahms und dessen 6 Klavierstücke Opus 118, eingespielt von Francesco Piemontesi und dem Gewandhausorchester unter Manfred Honig. Und hier ist aus den Klavierstücken zunächst mal die Nummer 1, das Intermezzo in A-Moll.

0: Francesco Piemontesi spielt Johannes Brahms. Am 11. September kommt dieses Album heraus bei Pentaton. Zentrales Werk ist das Klavierkonzert Nummer 1 von Johannes Brahms. Ein Werk, das in unzähligen Aufnahmen eingespielt wurde von den größten Pianisten und Pianistinnen. Dem kann man sich heute natürlich nicht entziehen. Und doch war es Francesco Piemontesi ein großes Anliegen, die Brahms-Konzerte mit dem Gewandhausorchester einzuspielen.
1: Ja, es ist klar, dass man immer wieder Einflüsse hat. Wir kennen alle Aufnahmen, wir lieben manche Aufnahmen. Wir haben alle Lehrer gehabt, die uns in irgendeiner Art und Weise beeinflusst haben. Ich glaube, mein Rezept ist ganz einfach. Man muss sich Zeit lassen und immer wieder durch das Werk durchgehen und dann das Spielkonzert spielen mit verschiedenen Dirigenten, mit verschiedenen Orchestern, mit verschiedenen Instrumenten. Und jede Situation bringt was mit sich. Ich habe jetzt dieses Stück, also das erste Brahms seit, glaube ich, 15 Jahren im Repertoire, habe das sehr viel gespielt und ich habe das Gefühl, durch diesen Prozess ist es irgendwann wirklich was ganz Persönliches für mich geworden.
0: Und das merkt man der Aufnahme an, die distinguiert, aber voller Frische daherkommt, mit viel Detailfreude sowohl bei Pianist als auch beim Orchester und einem sehr lebendigen Austausch auch zwischen beiden. Es ist eine Live-Aufnahme und diese Situation ist dann doch eine besondere, auch was das Proben angeht, wiewohl sich Francesco Piemontesi da vielleicht dann doch noch ein bisschen mehr Zeit wünschen würde.
1: Ja, das stimmt natürlich. Das ist sehr kompliziert. Es gibt leider nur ganz wenige Situationen, wo es mehr Probezeiten gibt. Das hatte ich vor allem mit Dirigenten der älteren Generation wie Blomstedt oder Marek Janowski gehabt. Da hat man wirklich sich für ein Klavierkonzert einen Tag, teilweise anderthalb Tage genommen. Das ist natürlich wunderbar und dann spielt man auch anders. Ja. Wenn man diese Probezeit nicht hat, dann muss man unglaublich gut vorbereitet sein und wissen genau, was man will und keine Zeit in der Probe verlieren. Also müssen sie wirklich ganz stark kommunizieren, was sie wollen, sowohl im Spiel, also während der Probe, als auch verbal. Ja. Und sie müssen aber gleichzeitig auch offen sein und Sachen mitnehmen vom Orchester, vom Dirigenten. Also sie können nicht einfach stur da an der Sache rangehen, sondern die Balance zwischen Offenheit und doch bestimmt sein, das ist keine leichte Sache. Das ist auch etwas, was man mit der Erfahrung dazu lernt.
0: Da ist es von Vorteil, wenn die Chemie offenbar so großartig stimmt wie zwischen Francesco Piemontesi und Manfred Honeck, die da ihre gemeinsame Brahms-Arbeit fortsetzen. Herausragend die Anschlagskultur des Pianisten, dessen Portfolio vom gestreichelten Pianissimo bis zum akzentuierten Forte reicht, ohne jemals zu verwaschen oder bei den lauten Stellen zu knallen. Und er versteht es, Seiten dieses Konzertes auszuleuchten, die sonst mitunter im Dunkeln bleiben. Dazu kommt ein geradezu tänzerischer rhythmischer Zugang, den das Orchester teilt, das seinerseits unter Manfred Honeck farben- und kontrastreich und mit viel Spielfreude daherkommt. Und man hat, das war Francesco Piemontesi wichtig, einen Live-Eindruck. Keine geglättete, polierte Studiogeschichte, die mag er nämlich nicht besonders, sagt er.
1: Ich mag oft nicht diesen Perfektionsanspruch, diesen kalten Perfektionsanspruch. Viele Aufnahmen, vor allem 80er, 90er Jahre, sind im Studio aufgenommen worden mit so viel Aufnahmezeit. Ich habe ja neulich diese fast ikonische Aufnahme der Chopin-Etüden mit Pollini angehört. Und das ist natürlich so unfassbar beeindruckend, ja, was der Mann da und das Aufnahmeteam da machen. Aber ist das überhaupt möglich und ist das überhaupt wünschenswert, in Konzert dann eben sowas zu machen? Ja, und ich glaube nicht. Ich glaube, dass Musik was für die Menschen ist, mit auch kleinen Fehlern und mit kleinen Überraschungen. Es muss immer irgendwas sein, was uns da überrascht, was uns zum Lächeln bringt, was uns auch vielleicht eine Träne auch spendet. Ja, und das ist, glaube ich, extrem wichtig, dass diese Prozesse, die im Konzert ganz normal passieren, auch auf einer Platte dann zu hören sind. Deswegen bin ich total froh, dass wir auch für diese Aufnahme von dem ersten Brahms-Konzert auch Publikum dabei haben.

0: Francesco Piemontesi und das Gewandhausorchester Leipzig spielen das Rondo Allegro non troppo aus dem Klavierkonzert Nummer 1 von Johannes Brahms. Das war ein Ausschnitt raus. Erscheinen wird dieser Live-Mitschnitt aus dem Gewandhaus Leipzig vom Dezember 2025 in der kommenden Woche beim Label Pentaton. Sören Inside Gewandhaus im Gewandhausradio vom und zum Gewandhaus verlaufen, die Leipziger wissen das, in den Boden eingelassene Metallbänder, die sich, wenn man ihnen folgt, zu wichtigen Punkten des Leipziger Musiklebens hinwinden. Das ist die Leipziger Notenspur. Längst ist sie auch touristisch ein wichtiges Markenzeichen der Messestadt geworden und an diesem Wochenende wird im Rahmen von Tacheles, dem Jahr der jüdischen Kultur in Sachsen, dieser Radius noch um einiges vergrößert. Zur Notenspur kommt nämlich der Notenbogen hinzu und ich habe den Vorstandsvorsitzenden des Vereins Leipziger Notenspur, Professor Werner Schneider, gefragt, was es denn mit diesem neuen Notenbogen auf sich hat.
1: Also der Notenbogen ist genau wie die Notenspur ein musikthematischer Stadtrundgang, aber eben nicht durch die Innenstadt oder innenstadtnahen Gebiete, sondern durch die Stadterweiterungsgebiete des 19. Jahrhunderts. Es ist interessant, dass auch die Musikstadt mitgewachsen ist. Konservatorium, zweites Gewandhaus, um mal zwei prominente Gebäude zu nennen. Und das Musikleben sich auch in diesen Gebieten mithin verlagert hat. Und was für uns das Wichtigste in diesem Zusammenhang ist, wir haben ja in diesem Jahr das Jahr der jüdischen Kultur in Sachsen, dass sich dort ganz viele Juden angesiedelt haben. Und zwar deshalb, weil genau um die Zeit, im Anfang 19. Jahrhunderts, sie sich überhaupt erst wieder in Leipzig ansiedeln durften nach der Vertreibung Ende des Mittelalters. Und deshalb sind natürlich dann auch jüdische Einrichtungen, die größten Synagogen, Eschreim und die liberale Synagoge, genau dort entstanden und Komponisten haben dort gewohnt, wie Maler. Und ist so eine jüdische Infrastruktur auch entstanden. Und deshalb haben wir dann eben nachgeschaut, wo sind die Spuren, die wir noch haben und die Standorte. Und wir verbinden ja bei der Notenspur immer Musik mit Orten, mit authentischen Orten. Und dort ist das genau in diesem Gebiet der Westerweiterungsgebiete der Stadt, also Waldstraßenviertel, Kolonnadenviertel, Musikviertel. Und durch diese Gebiete windet sich der Notenbogen und hat einen jüdischen Schwerpunkt. Also mehr als die Hälfte der Station ist mit jüdischer Musikkultur verbunden.
0: Und die war durchaus nicht homogen, sagt Werner Schneider. Es gab die erste Ansiedlungswelle, deren Vertreter sich ins Stadtleben integrierten und deren Musikkultur auch eher gutbürgerlicher Art war. Und es gab dann am Beginn des 20. Jahrhunderts eine zweite Ansiedlungswelle aus dem Südosten Europas. Hier entstand eine eher sephardisch und aschkenasisch-jiddische Kulturprägung. Deswegen entstand auch unweit der liberalen großen Gemeindesynagoge eine zweite.
1: Die Kulturen waren zu unterschiedlich. Für sie war die liberale Synagoge in der Gottschedstraße praktisch wie eine deutsche Kirche. Spätromantische Musik, Orgel, gemischter Chor, also alles, was ein No-Go war in den Gebieten, wo sie herkamen. Und da gab es ziemlich intensive Diskussionen innerhalb der jüdischen Gemeinde. Es war vollkommen klar, dass sie die unterstützen wollten, die Flüchtlinge, aber dass sie das faktisch nicht konnten.
0: Und so stiftete man die Eschaim, die Baum-des-Lebens-Synagoge, die auf dem Grundstück heute Abelsgarten 4 an der Otto-Schild-Straße stand. An beide Synagogen wird bereits erinnert, auf besondere Weise, erklärt Werner Schneider vom Verein Notenspur.
1: Das ist ja mit den leeren Stühlen sehr gut gelungen, was die liberale Synagoge betrifft und die Eschreim-Synagoge, Baum des Lebens-Synagoge, die steht ja immer im Schatten, weil die sieht man nicht, die ist hinter dem in der Lanoma-Kaufhalle. Und da haben wir uns eben in den letzten Jahren ziemlich darum bemüht, auch der Bürgerverein Kolonnadenviertel, und haben dann so ein großes Banner. Wir haben glücklicherweise ein Innenraumfoto dort an die Giebelwand des damals auch schon benachbarten Gebäudes angebracht und auch noch eine Klanginstallation, weil wir noch eine Aufnahme, Originalaufnahme von dem damaligen Oberkantor Wilkomirski hatten oder haben. Und die wird dann so mit einer anderen Aufnahme von Oberkantor Kupfer-Synagoge in der Pfaffendorfer Straße auch zerstört, dann so immer in kleinen Sequenzen, wenn man vorbeigeht. So da, als ob da in der Synagoge Gottesdienst wäre und so ein bisschen Klänge daraus kommen. Und das macht ganz viel im Zusammenhang mit dem mit dem großen Giebelwandbanner entsteht dann auch wieder so ein Eindruck, man bleibt stehen, was ist das, woher kommt der Gesang und jetzt können wir das eben noch vertiefen.
0: Zu finden ist der Notenbogen allerdings auf andere Art als die Leipziger Notenspur, während nämlich hier in den Boden eingelassene und metallene Hinweispfeile und Bänder den Besucher führen, war das beim Notenbogen aufgrund der teilweisen Wegbeschaffenheit, aber auch aus Kostengründen nicht umzusetzen, sagt Werner Schneider.
1: Und deshalb haben wir jetzt so eine Lösung gemacht, dass wir so kleine Wegweiser, also letztlich das Notenbogenlogo mit Pfeilen und das an vorhandene Masten, an die wir rangehen dürfen, Lampenmasten, natürlich keine Verkehrsschilder, um dann die Wegweisung zu machen. Inzwischen gibt es ja auch dann eine App noch dazu, wo ich auch die Karte habe, es gibt einen Flyer dazu. In der Haushaltslage, in der sich Leipzig bezieht, wäre es einfach nicht machbar gewesen.
0: Aber wer die Notenspuren-App kennt, der kommt auch mit der Notenbogen-Erweiterung zurecht. Eine besondere Überraschung gab es für das Team vom Notenspurenverein im Vorfeld der Notenbogeneröffnung dann auch noch. Speziell nämlich der Notenbogen wurde in den Kanon der europäischen Kulturrouten aufgenommen. Hintergrund waren Kontakte nach Spanien und zu den dortigen jüdischen Vierteln, sagt Werner Schneider.
1: Ich hatte dort wegen eines anderen Projektes mich mal bei der Leitung in Barcelona erkundigt, ob sie mir uns einen Partner in Spanien vermitteln könnten, aus so einem Viertel. Und die eine Frage, ja, wir machen das schon, die andere, was macht ihr denn? Wir haben nämlich hier über die Via Regia schon gehört, dass ihr da ziemlich interessante Sachen macht, die uns auch interessieren könnte. Wollt ihr nicht in unsere Kulturroute mit aufgenommen werden? Wir würden das sehr begrüßen. Und deshalb werden wir jetzt am 6. September, wenn die Eröffnung gefeiert wird, dann auch aufgenommen. Dann kommt der Generalmanager aus Barcelona hierher und übergibt uns dann die offizielle Aufnahme in die europäische Kulturroute jüdisches Erbe.
0: Und so ist man gleich zu Beginn europaweit aufgestellt. Werner Schneider war das, Vorstandsvorsitzender des Vereins Notenspur Leipzig e.V. zur Erweiterung der Notenspur um den Notenbogen. Am Wochenende wird das Ganze eröffnet und Stationen führen unter anderem zum Zweiten Gewandhaus, zu den Wohnhäusern von Gustav Mahler oder auch Erwin Schulhoff, der in Leipzig studierte. Und eine wichtige Station führt auch in die Gottschedstraße zum Standort der einstigen großen Gemeindesynagoge oder auch alten Synagoge, an die heute ein Stuhlmahnmal erinnert. Hier im auch Tempel genannten Gotteshaus wirkte der Komponist und Kantor Salomon Jadasson, dessen musikalisches Erbe zunehmend wiederentdeckt wird. Von ihm hören wir hier Kammermusik, das Allegretto non troppo vivo aus dem Klavierquintett Nummer 3, G-Moll, Opus 126, mit Birgitta Wollenweber am Klavier, Matthias Wollong und Jörg Fassmann Violine, Hartmut Rode Viola und Michael Sanderling Violoncello.

0: Das Allegretto Non troppo vivo, der dritte Satz aus dem Klavierquintett Nummer 3 G-Moll Opus 126 von Salomon Jadasson mit Birgitta Wollenweber Klavier, Matthias Wollung und Jörg Fassmann Violine, Hartmut Rode Viola und Michael Sanderling Violoncello. Zur einstigen Wirkungsstätte von Salomon Jadasson in der Großen Synagoge zu Leipzig führt ab dem Wochenende offiziell der Leipziger Notenbogen. Ebenfalls am Wochenende und im Rahmen des Demokratiewochenendes am Leipziger Gewandhaus, um da wieder den Bogen zu schlagen, findet auch ein besonderes Chorkonzert statt, das eigentlich eine Mischung aus Performance- und Wandelkonzert ist. Gewandhaus-Chordirektor Gregor Meyer, was ist das für eine Veranstaltung?
1: Das Gewandhaus veranstaltet ja jetzt schon seit einiger Zeit immer zu Beginn der Saison die Wochenenden zum Thema Demokratie. Ich ganz persönlich finde das eine super Aktion, die natürlich mehr denn je eine Wichtigkeit in sich trägt, gerade angesichts der aktuellen Weltsituation, aber auch der Situation in unserem Land. Und das heißt, dass wir an diesem Wochenende neben Podiumsgesprächen und Workshops auch Konzertformate kreieren, die sich nach außen hin öffnen und aus unserem konventionellen und zuweilen vielleicht auch konservativen Format etwas heraustreten. Und das bedeutet, dass wir dann natürlich es

0: auch sehr gut finden, mit Menschen zu kooperieren, die von außen ins Gewandhaus kommen, die mit ihrer Kunst und mit ihrer Sicht auf das Thema Demokratie sich mit uns zusammentun und wir gemeinsam irgendetwas schaffen, was dem Thema Demokratie und auch politische Sichtweisen im weitesten Sinne Rechnung trägt und da einen gewissen Raum aufmacht, auch spielerisch an diese Sache heranzugehen. Die Idee für dieses Jahr kommt durch unsere wunderbare Dramaturgin Ann-Kathrin Zimmermann. Sie hat den Kontakt hergestellt zur HGB, zur Hochschule für Grafik und Buchkunst und dort insbesondere zur Klasse der Lehrkräfte Jule Flirl und Anna Z. Und es geht hierbei insbesondere um Studierende, die sich mit performativer Kunst auseinandersetzen. Also es hat in dem Sinne jetzt gar nichts mit Grafik und Buchkunst oder bildender Kunst zu tun, sondern es geht wirklich um performative Momente, um Performationen im Allgemeinen. Ein Konzert ist im weitesten Sinne ja auch eine Performation, aber oder eine Performance. Aber wir wollen eben mal gucken, was passiert, wenn KünstlerInnen, die aus speziell aus der Richtung der Performance kommen, wie die sich dann auch insbesondere dem Medium Chor nähern. Das Spannende ist ja auch, dass der Chor per se als, ja, als Konstrukt, wie wir es sonst kennen, ein sehr antidemokratisches Gebilde ist. Denn es ist ja so, dass einer oder eine vor dem Chor steht, Chorleiter, Chorleiterin, und sagt, wo der Hase langläuft, und die Sängerinnen und Sänger müssen einfach mitmachen. Das ist per se erstmal nicht besonders demokratisch, aber es ist natürlich in dem Fall auch so gewollt, weil natürlich einer eine Interpretation und auch eine Richtung vorgeben muss. Und aber genau mit diesem Konstrukt versuchen wir im Rahmen dieser Performances ein bisschen zu spielen und das auch aufzubrechen. Gleichermaßen ist es ja so, dass ein Chor auch ja ein Raum von Kommunikation ist. Es ist im weitesten Sinne ja auch in gewisser Weise ein Abbild der Gesellschaft. Viele Menschen aus verschiedenen Richtungen, verschiedenen Meinungen, verschiedene Altersgruppen, verschiedener Herkünfte kommen zusammen und treten in eine Kommunikation miteinander. Und das ist in der Chormusik natürlich eine ganz bestimmte Art des Miteinanderkommunizierens. Aber im Hinblick auf das, was das Thema Demokratie vorgibt, werden wir hier also ein bisschen aus unserer Komfortzone heraustreten und mit uns spielen lassen im besten Sinne.
1: Und ich hatte es schon gesagt, das ist kein klassisches Chorkonzert, sondern eher eine Wanderung durchs Gewandhaus mit verschiedenen Stationen. Was heißt das genau?
0: Das heißt, wir haben den Raum geöffnet, dass die Studierenden der HGB uns als Instrument benutzen dürfen und sie haben sich sogenannte Scores überlegt, also Partituren. Oder man könnte auch sagen, Spielanleitungen zu bestimmten Einheiten, zu bestimmten kleinen, ja, es sind keine musikalischen Sätze, aber es sind eben Einheiten, die dann zusammen ein großes Ganzes ergeben. Und aus diesen Spielleitungen heraus können wir dann generieren, was jeder Einzelne, jede Einzelne oder auch die Gruppe zu tun hat. Und da ist natürlich auch sehr viel Raum für offenes Spiel, auch für Improvisation und für Kommunikation. Und es ist wahnsinnig spannend und sehr einfallsreich, was die Studis sich da ausgedacht haben. Und ja, wir gucken auf jeden Fall über unseren chorischen Tellerrand hinaus, worüber ich mich sehr freue. Und für mich auch eine große Besonderheit oder vielleicht für uns alle. Ich bin jetzt seit 19 Jahren am Gewandhaus. Es ist das erste Konzert, das oder die erste Veranstaltung für mich, die mit dem Gewandhauschor stattfindet, wo wir sowohl beide Säle des Hauses als auch das Foyer, als auch den Platz vor dem Gewandhaus gleichermaßen ins Geschehen mit einbeziehen. Das heißt, das Publikum wird am Anfang in Empfang genommen, im Kassenbereich, im Foyer, und dann werden wir verschiedene Stationen ablaufen, wo es dann verschiedene Dinge zu erleben gibt, und das Ganze kulminiert dann in einem Finale im Mendelssohn-Saal.
1: Lauschzustand, Manifestationen und Beziehungsräume, so ist dieses Konzert überschrieben, zu dem uns Gewandhauschordirektor Gregor Meyer gerade ein bisschen Details verraten hat. Empfang dafür ist, wie gehört, im Kassenbereich des Gewandhauses und dann geht von dort die Route los. 16 Uhr ist Beginn am kommenden Sonntag, dem 6.9. Das Ganze eine Veranstaltung im Rahmen des Demokratiewochenendes am Leipziger Gewandhaus. Und hier ist der Gewandhauschor noch einmal zusammen mit der Camerata Lipsiensis unter Leitung von Gregor Meyer mit der Sommernacht, dem sechsten Satz aus den Sommertagsbildern, Opus 161 von Langzeit-Gewandhauskapellmeister Karl Reinecke, eine Aufnahme, die im letzten Jahr herauskam beim Label CPO.

Der Gewandhauschor und die Camerata Lipsiensis unter Gewandhauschordirektor Gregor Meyer mit der Sommernacht der Nummer 6 aus den Sommertagsbildern Opus 161 von Karl Reinecke. Der Gewandhauschor zu erleben am Sonntag in einem besonderen Konzert Lauschzustand beim Demokratiewochenende im Leipziger Gewandhaus. Und das war Inside Gewandhaus im Gewandhausradio für heute. Ich bin André Sittner und sage herzlichen Dank fürs Zuhören.

Die Moritat von Mackie Messer aus der kleinen Drei-Groschen-Musik von Kurt Weil. Dieser Song transkribiert für Klavier von Florian Noack. Zu finden diese Nummer auf Noacks Album Tales of the Jazz Age. Und zu den Komponisten, die es noch zu entdecken gilt, gehört fraglos der Brite William Smethegill, ein Zeitgenosse Mozarts. Zu dessen wichtigsten Werken zählen die 6 Ouvertüren-Sinfonien Opus 5 und 7 Klavierkonzerte. Aus der Ouvertüre Opus 5 Nummer 4 S-Dur, der erste Satz Allegro. Douglas Bostock dirigiert das Südwestdeutsche Kammerorchester Pforzheim.

William Smethurgell, das Allegro aus der Ouvertüre Opus 5 Nummer 4 in S-Dur. Douglas Bostock am Pult des Südwestdeutschen Kammerorchesters Pforzheim. Gewandhausradio, das Werk des Spaniers Joaquin Rodrigo, ist überschaubar und kennt drei Höhepunkte. Das Concierto de Aranjuez, die Fantasia para un gentil hombre und das Concierto Madrigal. Aus letzterem der siebte Satz Fandango, eine Aufnahme mit Narciso Jeppes und Gottlieb Mondon Gitarren und dem Philharmonia Orchestra unter García Navarro.

0: Concierto Madrigal für zwei Gitarren und Orchester von Joaquin Rodrigo. Der siebte Satz Fandango, daraus gegeben von Narciso Jeppes und Gottlieb Mondon, begleitet vom Philharmonia Orchestra, Dirigent García Navarro.
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0: Auf der Agenda ein weiteres Doppelkonzert, in diesem Fall von Antonio Vivaldi. Dessen Concerto für zwei Trompeten, Streicher und Basso Continuo C-Dur, jetzt mit den Solisten Benjamin Raymond und Marianne Boisse. Mathieu Lussier leitet das Ensemble Les Violons du Roi.

Konzert für zwei Trompeten, Streicher und Basso Continuo in C-Dur von Antonio Vivaldi. Wir brachten eine Aufnahme mit den Solisten Benjamin Raymond und Marianne Boiss. Das kanadische Ensemble Les Violons du Roi musizierte unter der Leitung von Mathieu Lussier. Gewandhausradio aus den böhmischen Liedern und Tänzen von Jaromir Weinberger, im Folgenden die Nummer 5. Karl-Heinz Steffens am Pult der Deutschen Staatsphilharmonie Rheinland-Pfalz.

Jaromír Weinberger, der tschechische Komponist, studierte unter anderem in Leipzig am dortigen Konservatorium in der Kompositionsklasse von Max Reger. Sein mit Abstand erfolgreichstes Werk, die Oper Schwander, der Dudelsackpfeifer, die in den ersten Jahren nach der Uraufführung rund 2000 Aufführungen erlebte. Wir hörten die Nummer 5 aus Weinbergers böhmischen Liedern und Tänzen. Karl-Heinz Steffens dirigierte die Deutsche Staatsphilharmonie Rheinland-Pfalz.

0: Franz Schubert, der Marsch pour enfants G-Dur, Deutschverzeichnis 928, gegeben vom Geisterduo.
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0: Der belgische Cellist und Komponist François Servais gehörte zu den namhaftesten Musikern seiner Zeit. Sein Beiname: der Paganini des Violoncellos. Geschätzt unter anderem von führenden Komponisten wie Hector Berlioz, bereiste er als gefragter Virtuose ganz Europa. Angeblich gab er rund 10.000 Konzerte, die ihn bis nach Russland führten. Eine Prinzessin schenkte ihm dort ein Stradivari-Cello. Aus Servais Cello-Konzert H-Moll Opus 5, jetzt der Finalsatz Allegro. Didi Poskin wird begleitet vom KBS Symphony Orchestra unter Patrick Davin.

François Servais, das Konzert für Violoncello und Orchester H-Moll, Opus 5, der dritte Satz, Allegro. Patrick Davin leitete das KBS Symphony Orchestra, verortet in Südkorea. 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Er starb bereits kurz vor seinem 20. Geburtstag. Diagnose: Tuberkulose. Der spanische oder genauer gesagt der baskische Komponist und Geiger Juan Crisóstomo de Arriaga. Das war 1826. Alsbald geriet er in Vergessenheit. Heute zählen seine Werke zum nationalen Erbe. Bekanntheit erlangten insbesondere seine Streichquartette, seine Kirchenmusik, Ouvertüren und eine Sinfonie. Aus letzterer, der Sinfonie für großes Orchester D-Moll, der dritte Satz, Minuetto, Allegro, Trio, Da Capo al Minuetto. Juan Jimena am Pult der BBC Philharmonic.

0: Juan Crisóstomo de Arriaga, der dritte Satz Minuetto, Allegro, Trio, da capo al Minuetto aus der Sinfonie für großes Orchester D-Moll. Juan Jomena dirigierte das BBC Philharmonic Orchestra.
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0: Nach Italien mit Musik des Organisten und Cembalisten Antonio Valente. Das Ensemble Hesperion 20, heute Hesperion 21, mit einer Gallarda Napolitana.

Gewandhausradio, Gallarda Napolitana, das Ensemble Hesperion 20 unter Leitung von Jordi Savall mit einem Tanz von Antonio Valente. Komponist und Pianist Ferdinand Ries führte ein außerordentlich bewegtes Leben mit Stationen in Bonn, München, Wien, Paris, London, St. Petersburg und Frankfurt. Als Schüler Beethovens fungierte er später als dessen Privatsekretär. Im Sommer 1804 debütierte er überdies als Pianist mit Beethovens drittem Klavierkonzert in Wien. Als Komponist reüssierte Ries insbesondere mit eigenen Konzerten wie etwa dem Concerto Pastoral D-Dur Opus 120. Hören wir den Finalsatz Allegro mit Christopher Hinterhuber, begleitet vom Bournemouth Symphony Orchestra unter Uwe Grott.

0: Concerto Pastoral D-Dur Opus 120 von Ferdinand Ries. Der dritte Satz Allegro in der Lesart von Christopher Hinterhuber und dem Bournemouth Symphony Orchestra Dirigent Uwe Grott.
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Christian Poltera, Violoncello und Ronald Brautigam Klavier mit dem zweiten Satz Allegretto Scherzando aus der Sonate Nummer 2 D-Moll Opus 58 von Felix Mendelssohn Bartholdy. Gewandhausradio Scaramuccia, so überschrieb Nicola Matthais die folgende Komposition aus dem ersten Buch seiner Airs for the Violin. Ophélie Gaillard wird begleitet vom Ensemble Pulcinella Orchestra.

0: Nicola Matthijs Scaramuccia. Eine Aufnahme mit Cellistin Ophélie Gaillard und dem Ensemble Pulcinella Orchestra. 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

Aquarelle, so ist ein Klavierzyklus des Dänen Niels Wilhelm Garde überschrieben. Christina Björk mit der Nummer 3 daraus, Intermezzo Allegro Commodo. 1843 war der Komponist mit einem Stipendium zur Ausbildung nach Leipzig gekommen, wo Felix Mendelssohn Bartholdy sein Mentor wurde. Im Anschluss vermochte Garde unter anderem 2 Sinfonien zur Aufführung bringen und übernahm für eine Saison die Leitung der Gewandhauskonzerte. Die Musikstadt Leipzig, wie für so viele Musiker und Komponisten, auch für Garde also ein Karrieresprungbrett.

Die Sinfonie Nummer 5 A-Moll Opus 90 von Erkki Melatin. Das Turku Philharmonic Orchestra unter Ari Rasilainen bei Gewandhausradio mit dem dritten Satz Intermezzo Allegro Moderato. Ja, der finnische Spätromantiker Melatin, hierzulande weitgehend unbekannt, was verwundert, denn sein Schaffen umfasst rund 190 Werke, darunter 6 Sinfonien, sinfonische Dichtungen, Ballette, Konzerte, Kammermusik und mehr. Mit dem Konzert D-Dur für 2 Violinen, Fagott, Streicher und Basso Continuo von Georg Philipp Telemann damit in den Barock. Das Ensemble Concerto Grosso Berlin musiziert.

Georg Philipp Telemann, das Konzert D-Dur für zwei Violinen, Fagott, Streicher und Basso Continuo in der Lesart des Ensembles Concerto Grosso Berlin. Pianistin Lisa Smirnova im Folgenden mit Musik von Georg Friedrich Händel. Aus der Suite Nummer 5 E-Dur, der vierte Satz, R-Dubel 1-5.

0: Die größten haben sie ganz oder in Teilen eingespielt, die Keyboard-Suiten von Georg Friedrich Händel, darunter Evgeny Koroljow, Evgeny Kissin, Keith Jarrett oder Ragnar Schirmer. Und doch führen die Werke immer noch ein Schattendasein gegenüber beispielsweise vergleichbaren Piecen von Bach, Couperin oder Rameau. Lisa Smirnova hier mit dem vierten Satz, Er Dubel 1 bis 5 aus der Suite E-Dur. Auch sie, Smirnova, eine der idealtypischen Händel-Exegetinnen dieser Tage.
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0: Selten aufgeführt und eingespielt die Konzerte des ungarischen Komponisten Ernst von Dohnányi. Hören wir das Concertino Opus 45 für Harfe und Kammerorchester. Solist Clifford Lantaff wird begleitet vom BBC Philharmonic Orchestra unter Matthias Barmatt.

Eine Preziose, das Concertino Opus 45 für Harfe und Kammerorchester von Ernst von Dohnányi. Clifford Lantaf an der Seite des BBC Philharmonic Orchestra. Die Leitung lag in den Händen von Matthias Barmatt. Kammermusik von Robert Schumann auf der Agenda. Claudio Bohokes, Violoncello und Peter Nagy, Klavier mit der Romanze Nummer 2, Opus 94, überschrieben einfach innig.

Aus den drei Romanzen Opus 94 von Robert Schumann diese Nummer 2, einfach innig. Es spielten Claudio Bohorquez Violoncello und Peter Nortsch Klavier. Damit zu Richard Strauss und dessen ersten Hornkonzert in S-Dur Opus 11. Es wurde im März 1885 von der Meininger Hofkapelle unter der Leitung Hans von Bülows und dem Solisten Gustav Leinhaus uraufgeführt. Rund 60 Jahre später komponierte Strauss schließlich ein weiteres Hornkonzert. Der zweite Satz, Allegro Rondo aus dem ersten Konzert, jetzt in einer Aufnahme mit Hermann Baumann und dem Gewandhausorchester Leipzig unter Kurt Masur. Eine Aufnahme aus dem Jahr 1983.

Allegro Rondo, der zweite Satz aus dem Hornkonzert Nummer 1 S-Dur Opus 11 von Richard Strauss. Solist Hermann Baumann wurde begleitet vom Gewandhausorchester Leipzig, Kurt Masur dirigierte. Gewandhausradio und damit zu einem anderen Gewandhauskapellmeister. Felix Mendelssohn Bartholdy hatte genau 135 Jahre vor Kurt Masur den entsprechenden Posten angetreten, im Jahr 1835. Seine dritte Sinfonie in A-Moll, Opus 56, die sogenannte schottische, beendete er 1842. Edward Gardner und das City of Birmingham Symphony Orchestra mit dem zweiten Satz daraus, Vivace, ma non troppo.

Felix Mendelssohn Bartholdy, die Uraufführung seiner dritten Sinfonie in A-Moll Opus 56, fand am 3. März 1842 im Leipziger Gewandhaus unter der Leitung des Komponisten statt. Das City of Birmingham Symphony Orchestra unter Edward Gardner spielte den zweiten Satz aus der Sinfonie Vivace non troppo. 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
1: 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Eine weitere Ausgabe von Im Fokus Gewandhausorchester und Ensemble steht an. Die folgende Stunde ganz im Zeichen der Musik von Felix Mendelssohn Bartholdy. Auf der Agenda zum einen dessen Streichquartett E-Moll Opus 44 Nummer 2, zum anderen dem Klavierkonzert Nummer 2 in D-Moll Opus 40. Beginnen wir mit Mendelssohns Streichquartett E-Moll Opus 44 Nummer 2. Das Werk, wie auch zwei weitere Quartette Opus 44, entstanden in den ersten Jahren von Mendelssohns Tätigkeit als Gewandhauskapellmeister. Im Herbst 1837 kam es erfolgreich in Leipzig zur Uraufführung. Hören Sie das Werk in einer Einspielung des Gewandhausquartett aus dem Jahr 2008.

Das Gewandhausquartett mit dem Streichquartett E-Moll Opus 44 Nummer 2 von Felix Mendelssohn Bartholdy. Die Sendung im Fokus Gewandhausorchester und Ensembles, auch im Folgenden mit Musik von Mendelssohn. Ebenfalls im Jahr 1837 schrieb der Komponist anlässlich des Musikfestes in Birmingham sein Klavierkonzert Nummer 2 D-Moll Opus 40. Bei der Uraufführung im Spätsommer desselben Jahres übernahm Mendelssohn selbst den Solopart. Bei Gewandhausradio nun eine Aufnahme mit Jean-Yves Thibaudet, begleitet vom Gewandhausorchester unter Herbert Blomstedt.

Jean-Yves Thibaudet, der Solist im Klavierkonzert Nummer 2 D-Moll Opus 40 von Felix Mendelssohn Bartholdy. Herbert Blomstedt dirigierte das Gewandhausorchester Leipzig. Im Rahmen der Einspielung an der Seite des Orchesters entstanden auch Soloaufnahmen mit dem französischen Pianisten. Hier ist das Rondo Capriccioso Opus 40.

0: Gewandhausradio mit dem Rondo Capriccioso Opus 14 von Felix Mendelssohn Bartholdy. Es spielte Jean-Yves Thibaudet. Und soweit denn auch die Sendung im Fokus Gewandhausorchester und Ensembles. Wir danken für Ihr Interesse.
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Martina Frizzotti mit dieser Piano-Miniatur von Amy Beach, der Frau also, die als erste amerikanische Komponistin eine Sinfonie schrieb. Die Hochbegabte reüssierte nicht nur bereits als Jugendliche als Pianistin und Komponistin, sondern galt später auch als Protagonistin in Sachen Emanzipation und Frauenrechte. 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Franz Danziger fungierte als Kapellmeister an den Höfen in München und Stuttgart und sollte zu einem der Wegbereiter der Romantik avancieren. Er hinterließ, sehr untypisch für die Epoche, nur ein Klavierkonzert. Aus diesem Werk in Es-Dur nun der zweite Satz Andante Moderato. Christoph Hammer und die neue Hofkapelle München.

0: Christoph Hammer am Fortepiano, begleitet von der Neuen Hofkapelle München mit dem zweiten Satz Andante Moderato aus dem Klavierkonzert in S-Dur von Franz Danzi.
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Ignacy Felix Dobzhinsky. Die Sinfonie C-Moll Opus 15, der dritte Satz Menuetto alla Manzovina, Allegro Manon Troppo. Jaroslav Thiel am Pult des Wroclaw Baroque Orchestra. Neben Dobzhinskys Sinfonien sind es insbesondere dessen Kammermusik und Klavierwerke, die beim affinen Publikum auf Interesse stoßen könnten. Sie hören Gewandhausradio und zu den Phänomenen des globalen Klassikbetriebs zählt fraglos die Tatsache, dass ein eminent erfolgreiches und beliebtes Werk, wie etwa das Concerto de Aranjuez von Joaquin Rodrigo, außerhalb Spaniens kaum auf den Konzertbühnen präsent ist. Wie auch immer, hören wir Rodrigos Gitarrenkonzert in der Lesart von Thibaut Garcia, begleitet vom Orchestre National du Capitole de Toulouse unter Ben Glasberg. 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

0: Thibaut Garcia, der Solist im Concerto de Aranjuez von Joaquin Rodrigo. Ben Glasberg dirigierte das Orchestre National du Capitole de Toulouse.
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0: Was wenigen bekannt ist, auch die australische Klassikszene vermag mit einigen hochkarätigen alte Musikensembles aufzuwarten. Der historischen Aufführungspraxis verpflichtet etwa die tasmanische Formation Van Diemen's Band. Anliegt Georg Friedrich Händels Concerto Grosso Nummer 5 in D-Moll, Werkeverzeichnis 316. Martin Gesté und die Van Diemen's Band.

0: Das Scottish Chamber Orchestra unter François Leleux mit dem dritten Satz Allegro Vivace Trio aus der Sinfonie Nummer 1 C-Dur von Charles Gounod. Der französische Oboist Leleux macht in den vergangenen Jahren immer wieder auch durch luzid aufgefächerte Exegesen, insbesondere französischen Repertoires, von sich reden.
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Er war Musikkritiker und Komponist, heißt ursprünglich Philip Arnold Hazeltine, nannte sich aber zumindest als Komponist Peter Warlock. Seine sechssätzige Capriole-Suite folgt weitgehend Tanzidiomen aus der Renaissance, so auch der gerade gehörte Basse-Danse. Wolfgang Emanuel Schmidt leitete das Ensemble Metamorphosen Berlin. Gewandhausradio, die französische Cellistin Hanna Salzenstein, fühlt sich insbesondere den Errungenschaften der historischen Aufführungspraxis verpflichtet. Ihr Album E il Violoncello Suono versammelt entsprechend Werke, in diesem Fall aus dem italienischen Barock. Eine Chaconna von Giulio Ruvo.

Cellistin Hanna Salzenstein und Ensemble mit einer Chaconna von Giulio Ruffo. An ihrer Seite führende Musiker der französischen Barockszene wie Justin Taylor oder Thibaut Roussel. Ihre CD Il Violoncello Suono eine deutliche Empfehlung. In den meisten Fällen werden die Cembalo-Konzerte von Johann Sebastian Bach in diesen Tagen auf modernen Konzertflügeln aufgenommen. Ob das im Sinne des Komponisten ist, darüber wird seit Jahrzehnten trefflich gestritten. Klar ist, moderne Instrumente liefern ein, sagen wir mal, weniger polarisierendes Klangbild. In Rom zeichnete die niederländische Pianistin Guillebey unter anderem Bachs drittes Konzert in D-Dur, Werkeverzeichnis 1054, auf. Das Instrument? Ein Bösendorfer Konzert Grand 290 Imperial. Bay wird begleitet von den Archi di Santa Cecilia.

0: auch ein Raumerlebnis, diese Aufnahme von Bachs Cembalo-Konzert D-Dur-Werke-Verzeichnis 1054. Die Solistin Jill Bay am Konzertflügel begleitet von den Archi di Santa Cecilia. Die Leitung lag in den Händen von Luigi Piovano.
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Das Walz-Scherzo Opus 34 von Peter Tschaikowski. Geigerin Laila Josefowitz an der Seite des Orchestre Symphonique de Montréal unter Charles Dutoit. Ausgesprochen selten eingespielt, diese Preziose. Ursprünglich für Klavier geschrieben, zählen die Gnossienne und Gymnopédie zu den erfolgreichsten Stücken des Franzosen Erik Satie. Aparte, der Kontemplation verpflichtete Werke. Der schottische Gitarrist Sean Schiebe mit der Gnossienne Nummer 1.

0: Jean Schiebe mit der Gnossienne Nummer 1 von Erik Satie.
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0: Tatsächlich selbst der Fachpersonage völlig unbekannt ist der Mozart- und Haydn-Zeitgenosse, der Komponist und Musikverleger Johann Anton André aus dem hessischen Offenbach. Es mag daran liegen, dass seine Werke zwar handwerklich konsistent sind, aber kaum Neuerungen ausweisen. Um es auf den Punkt zu bringen, André ein Epigone Haydns und Mozarts. Was nicht abwertend gemeint sein kann, wie man im Folgenden hört. Der dritte Satz, Rondo Allegretto aus der Sonate für Klavier, Violine und Violoncello Opus 17. Eine Aufnahme mit Mitgliedern des Polish String Quartet Berlin und Pianist Adam Tomaszewski.

Rondo Allegretto, der dritte Satz aus der Sonate für Klavier, Violine und Violoncello von Johann Anton Andre. Es musizierten Mitglieder des Polish String Quartet Berlin und Pianist Adam Tomaszewski. Gewandhausradio. Robert Schumann bemerkte einmal, das Horn sei die Seele eines Orchesters. Um seine Passion für das Instrument zu unterstreichen, schrieb der Komponist das Konzertstück für vier Hörner und Orchester Opus 86. Hören wir das Werk in der Referenzeinspielung mit den Solisten Markus Masconitti, Martin Schöpfer, Christopher Oeberg und Monika Berengi-Caro. Zachary Oramo leitet das Royal Stockholm Philharmonic Orchestra.

Robert Schumann, das Konzertstück für vier Hörner und Orchester Opus 86. Die Solisten waren Markus Masconiti, Martin Schöpfer, Christopher Oeberg und Monika Berengé-Caro. Zachary Oramo am Pult des Royal Stockholm Philharmonic Orchestra. Beenden wir diese Stunde mit der Reverie von Fernand de la Tombelle. Hervé Niquet dirigiert das Münchner Rundfunkorchester.

Im Zeichen des Horns, dieses Entree mit Musik von Georg Philipp Telemann. Aus der Suite in F-Dur, Werkeverzeichnis 44-7, der vierte Satz Menuett. Kallis Rehriss wurde begleitet von der Sinfonietta Riga unter Kaspars Adamsons. Zu den Aushängeschildern türkischer Pianokultur zählt fraglos der bereits hochdekorierte 27-jährige Musiker Can Kakmur. Höhepunkte seiner umfangreichen Diskografie bilden unter anderem die Schubert-Exegesen für das schwedische Label Bies. Hier ist Can Kakmur mit dem Impromptu Nummer 4 F-Moll, Deutschverzeichnis 935.

0: Das Impromptu Nummer 4 F-Moll, Deutschverzeichnis 935 von Franz Schubert in der Lesart von Jan Kakmur.
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0: Antonín Dvořáks Aufenthalt in Amerika hat bekanntlich künstlerische Spuren hinterlassen. Nicht nur in seiner 9. Sinfonie mit dem Beinamen Aus der neuen Welt, sondern auch in der amerikanischen Suite A-Dur Opus 98b von 1895. Hören wir den zweiten Satz Allegro. Robin Ticciati dirigiert die Bamberger Symphoniker.

Aus der amerikanischen Suite A-Dur Opus 98b von Antonín Dvořák, dieser zweite Satz Allegro, gegeben von den Bamberger Symphonikern unter Robin Ticciati.

0: Augustin Haderlich, der Solist in dieser Humoreske für Violine und Orchester, Opus 89, Nummer 3 von John Sibelius. An seiner Seite das Royal Liverpool Philharmonic Orchestra, Dirigent Hanno Lintu. Der in Italien geborene deutsch-amerikanische Geiger, übrigens ein gern gesehener Gast in Mitteldeutschland, sowohl beim Gewandhausorchester als auch bei der Staatskapelle Dresden.
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0: Was die Arbeit im Aufnahmestudio angeht, gehört das Leipziger Streichquartett zu den produktivsten Formationen Europas. In der Diskografie des Quartetts finden sich ganze Zyklen wie etwa der Beethoven- und Haydn-Zyklus, aber auch zahllose Einspielungen mit Werken anderer Meister wie Mozart, Schubert, Bruckner oder Raff. Überdies so einige Preziosen wie folgende. Das Klavierquintett G-Moll Opus 30 von Sergei Taneyev. Das Leipziger Streichquartett und Olga Golech mit dem zweiten Satz Scherzo Presto.

Sergei Taneyev, das Klavierquintett G-Moll Opus 30, der zweite Satz Scherzo Presto, eine Aufnahme mit Olga Golech und dem Leipziger Streichquartett. Gewandhausradio, wir bleiben in Leipzig mit einer Rarität. Selten aufgeführt und eingespielt, das Klavierkonzert Nummer 3 E-Moll von Felix Mendelssohn Bartholdy. Das fragmentgebliebene Werk rekonstruierte und komplettierte Marcello Bufalini und das Gewandhausorchester Ex-Gewandhauskapellmeister Riccardo Chailly und Pianist Roberto Proceda haben sich dieser Fassung angenommen.

ein zulässiges, man möchte hinzufügen, erwünschtes Experiment, diese Rekonstruktion und Komplettierung des dritten unvollendeten Klavierkonzertes Nummer 3 e-Moll von Felix Mendelssohn Bartholdy durch den Italiener Marcello Bufalini. Riccardo Chailly leitete das Gewandhausorchester Leipzig, als Solist fungierte Roberto Proceda.

0: Moulin des Amours, Bariton Holger Falk, begleitet von Steffen Schleiermacher mit diesem Chanson aus der Filmmusik zu Moulin Rouge von Georges Auric. Mehr Melodien und Chansons des französischen Komponisten finden Sie auf dem gleichnamigen Album von Falk und Schleiermacher, erschienen bei Musikproduktion Dabringhaus und Grimm.
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0: Pleading, eines der bekanntesten Lieder des Briten Edward Elgar, entstand 1908 als sein Opus 48. Noch im selben Jahr erstellte der Komponist eine Orchesterfassung des Songs. Martin Brabance am Pult des BBC Scottish Symphony Orchestra.

Pleading, der Song Opus 48 von Edward Elgar, hier in der Orchesterfassung des Komponisten. Martin Brabbins leitete das BBC Scottish Symphony Orchestra. Gewandhausradio damit zu Johann Christian Bach und dessen Fagottkonzert S-Dur. Der dritte Satz daraus ist überschrieben Tempo di Menuetto più

Tempo di Menuetto, Piuttosto Allegro. Der dritte Satz aus dem Fagottkonzert S-Dur von Johann Christian Bach. Solist Milan Turkovic war zu hören an der Seite der Budapest Strings.

Samuel Coleridge Taylor aus Four Characteristic Waltzes Opus 22, dieser Walz Moresque. Adrian Lieper am Pult des RTE Concert Orchestra.

Sophie Pacini mit Franz Liszts Liebeslied. Das ist eine Bearbeitung von Robert Schumanns Lied Widmung. Gewandhausradio, ganz eng an die Geschichte des Gewandhausorchesters geknüpft, ist die Geschichte der Musikerfamilie Klengel. Nicht weniger als 7 Familienmitglieder spielten bis 1924 im Gewandhausorchester. Julius Klengel, der Cellist, fraglos der berühmteste Spross, musizierte bereits als 15-Jähriger im Orchester, avancierte schließlich zum ersten Solo-Cellisten, zum Lehrer am Leipziger Konservatorium und Komponisten. Hier ist der Finalsatz, Finale Vivace, aus Klengels drittem Cellokonzert in A-Moll Opus 31. In einer Weltersteinspielung des Werkes hören Sie Solistin Raffaella Grommes, begleitet vom Rundfunk-Sinfonieorchester Berlin unter Niklas Carter.

0: Raffaella Grommes, die Solistin im vierten Satz, Finale Vivace, aus dem Konzert für Violoncello und Orchester Nummer 3 A-Moll Opus 31 von Julius Klengel. Niklas Carter dirigierte das Rundfunksinfonieorchester Berlin.
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0: Auf der Agenda im Folgenden Musik von Arcangelo Corelli. Hören Sie das Orchestra of the Age of Enlightenment mit dem Concerto Grosso D-Dur Opus 6 Nummer 1.

Arcangelo Corelli, das Concerto Grosso D-Dur, eine Aufnahme mit dem Orchestra of the Age of Enlightenment. Die Leitung hatte Catherine McIntosh. Gewandhausradio. In keiner anderen kammermusikalischen Gattung war Wolfgang Amadeus Mozart vergleichbar aktiv wie in Werken für die Instrumentenpaarung Violine und Klavier. Insbesondere in den Sonaten lotete er die Potenziale des Zusammenspiels, des Dialogischen, des Klanglichen und der thematischen Verschränkungen aus. Frank-Peter Zimmermann und Alexander Longwich nahmen 1990 den integralen Zyklus auf, eine Referenzeinspielung. Die Sonate E-Moll, Köchelverzeichnis 304, der Kopfsatz Allegro.

0: Wolfgang Amadeus Mozart, die Violinsonate E-Moll, Köchelverzeichnis 304, der erste Satz Allegro. Eine Einspielung mit Frank-Peter Zimmermann, Violine, und Alexander Longwig, Klavier.
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Ricardo Chailly am Pult der Philharmonica della Scala mit dem zweiten Satz Andante con moto aus der vierten Sinfonie der italienischen in A-Dur Opus 90 von Felix Mendelssohn Bartholdy. Wir brachten den Satz aus der von Mendelssohn überarbeiteten Fassung der Sinfonie von 1834. In Europa noch immer eher selten aufgeführt und eingespielt wird das Violinkonzert Opus 14 des US-amerikanischen Komponisten Samuel Barber. Musik in ihrem schwelgerischen, von suggestiven Melodien getragenem Gestus über weite Strecken deutlich neoromantischer Provenienz. Hören wir den zweiten Satz Andante. Solist Johann Dorlen wird begleitet vom Norrköping Symphony Orchestra unter Daniel Blendulf.

Samuel Barber, Violinkonzert Opus 14, der zweite Satz, Andante. Solist Johann Dorlen wurde begleitet vom Norrköping Symphony Orchestra unter Daniel Blendulf. Aus Muzio Clementis La Chasse Opus 16, der Kopfsatz Allegro. Pianist der Aufnahme ist Howard Shelley.

0: Allegro, der erste Satz aus La Chasse von Muzio Clementi. Der britische Pianist Howard Shelley, seit Jahrzehnten mit großer Emphase für selten eingespielte Werke wie dieses des italienischen Komponisten und Mozart-Zeitgenossen.
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Die englische Renaissance, eine der Hochepochen des europäischen Kontinents. Insbesondere in Literatur und Musik wurden solitäre Meisterwerke geschaffen. Wir brachten eine Galliard von Thomas Tomkins, die Galliard Earl Strafford. Karim Said spielte. Wir bleiben in England mit einem Werk von Edward Elgar. Aus dessen Three Characteristic Pieces Opus 10 die Nummer 2, Serenade Moresque. David Lloyd-Jones am Pult des BBC Concert Orchestra.

0: Serenade Moresque aus den Three Characteristic Pieces Opus 10 von Edward Elgar, dieses Stück, gegeben vom BBC Concert Orchestra unter David Lloyd-Jones.
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Heinrich Ignaz Franz Bieber, aus dessen Rosenkranz-Sonaten diese Sonate 8, der erste Satz, ebenfalls überschrieben Sonata. Es musizierte das Ensemble Ars Antiqua Austria, Solovioline und Leitung Gunnar Letzbor. Gewandhausradio. Seit geraumer Zeit vernehmen wir den Gitarristen Dominik Miller zunehmend im Jazz- und Klassikumfeld. Hier Millers Solo-Einlassung Angel.

Mille Regrets, Josquin des Prez Musik in der Lesart des Utopia Ensembles. Damit zu Giuseppe Matucci und seiner Romanze für Violoncello und Klavier A-Moll Opus 72. Matucci, ein Vertreter der italienischen Romantik, der auch als Pianist reüssierte und ab 1902 die Leitung des Konservatoriums in Neapel übernahm. Giuseppe Matucci, die Romanze A-Moll.

0: Der Brite John Foulds schrieb Anfang der 1930er Jahre die selten aufgeführte Puppet Ballet Suite, aus der wir den dritten Satz Passepied brachten. Ronald Korb dirigierte das BBC Concert Orchestra.
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ein weiteres Mal zu annoncieren, hier Musik aus der Renaissance in England. Wir hörten die Courante eines unbekannten Meisters in einer Aufnahme mit der italienischen Lautenistin Elisa La Marca.

Felix Mendelssohn Bartholdy und eine neue Sicht auf sein Lied ohne Worte, Opus 67 Nummer 2. Das Saxophonquartett Kebjart mit einer entsprechenden Bearbeitung bei Gewandhaus Radio. Ralph Towner, der Gitarrist, Pianist, Flügelhornist und Komponist, studierte unter anderem bei Nadia Boulanger in Paris und bei Karl Scheidt in Wien und damit gewissermaßen bei ersten Adressen, wenn es denn konsistente Karrieren anzustreben gab. Ralph Towner hier am Klavier mit seiner Komposition »The Silence of a Candle« aus den 1970er Jahren.

Franz Schubert, An den Mond. Das Lied auf einen Text von Johann Wolfgang von Goethe, Deutschverzeichnis 259. Wir hörten Sopranistin Anna Lucia Richter, begleitet von Gerold Huber. Sergei Iwanowitsch Taneyev, der russische Komponist und Konzertpianist, wurde maßgeblich am Moskauer Konservatorium ausgebildet, war Freund von Tschaikowski und reiste als Virtuose durch Europa, wo er mit Kollegen wie Saint-Saëns oder César Franck und Literaten wie Flaubert oder Zola zusammentraf. Seine Werke heute nur noch selten auf den Spielplänen. Hier ist Taneyevs Canzona von 1883 in der Lesart von Stanislav Jankowski, Klarinette, begleitet vom Novosibirsk Academic Symphony Orchestra unter Thomas Sanderling.

0: Canzona, ein Werk von Sergei Taneyev. Eine Aufnahme mit Klarinettist Stanislav Jankowski und dem Novosibirsk Academic Symphony Orchestra unter Thomas Sanderling.
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0: Das Leben des italienischen Mandolinisten und Theorbenspieler Francesco Weber liegt weitgehend im Dunkeln. Bekannt ist, dass er in jungen Jahren nach Großbritannien übersiedelte und wahrscheinlich Mitglied in Händels Orchester war. In den Archiven der British Library in London zu finden unter anderem eine Sammlung von Mandolinsonaten. Die Accademia dei Erranti um Davide Ferrella mit einer Weltersteinspielung. Menuett, der dritte Satz aus Webers dritter Sonate.

Das Menuett aus der Mandolinsonate Nummer 3 von Francesco Weber, die Accademia dei Erranti musizierte. Gewandhausradio zu Claude Debussy. Anliegt der zweite Satz Scherzo Intermezzo, Moderato con Allegro aus dem Klaviertrio G-Dur von 1880. Eine Aufnahme mit dem polnischen Boarte Klaviertrio um den Pianisten Konrad Skolarski.

Das Boarte-Klaviertrio mit Musik von Claude Debussy. Der zweite Satz von Claude Debussys Trio G-Dur, überschrieben Scherzo Intermezzo Moderato con Allegro. 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

Gewandhausradio wissen die wenigsten, dass Maurice Ravel Klaviermusik von Robert Schumann für Orchester bearbeitet hat. Das Royal Philharmonic Orchestra unter Dirk Jörres mit Präambül aus Karneval. Der lyrische Walzer aus 7 Puppentänze von Dmitri Schostakowitsch im Folgenden mit Geigerin Lisa Batiashvili, begleitet vom Sinfonieorchester des Bayerischen Rundfunks. Am Pult Isa-Pekka Salonen.

0: Dmitri Schostakowitsch, der Komponist dieses lyrischen Walzers. Lisa Batjaschwili an der Seite des Sinfonieorchester des Bayerischen Rundfunks unter Esa-Pekka Salonen.
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0: Poème pour Piano, so nannte der französische Komponist Reynaldo Hahn eine Sammlung von 53 Klavierpiecen. Daraus Avec élégance, Pavel Kolesnikow.

Eine Chaconna des italienischen Barockmeisters Giulio de Ruvo. Der komponierte nicht nur, sondern reüssierte ebenso als erfolgreicher Cellist. Nach einschlägigen Quellen hörte er die soeben verklungene Chaconna auf den Straßen Neapels, schrieb sie nieder und formte sie nach eigenen Vorstellungen für sein Instrument um. Der improvisatorischen Möglichkeiten sind und waren dabei kaum Grenzen gesetzt. Ein Umstand, den die französische Cellistin Anna Salzenstein nach dem Notenfund umgehend in Emphase versetzte, sodass sie das Stück aufnahm in ihr Album E il Violoncello Suono, das die italienische Cello-Literatur des Barock umkreist. An ihrer Seite während der Einspielung Granden der französischen alte Musikszene wie Justin Taylor, Thibaut Roussel und Théotime Langlois de Swart. Die CD ein Ereignis, da sie neben höchster spieltechnischer Raffinesse und Varianz Nuancen des Notentextes in selten gehörter Dimension auszuloten weiß und geprägt ist zudem von solitärer Leichthändigkeit und Flow.

La Fiorentina, Lautenmusik von Lodovico da Viadana. Das Mailänder Lautenquartett musizierte und damit eine einzigartige Formation, die die Klang-, die Farbpotenziale des Instrumentes auf natürliche Art und Weise vervielfacht und zugleich aufzufalten vermag. Den akustischen Rahmen zum CD-Projekt Vita della Mia Vita des Quartetto di Liuti da Milano gab die Kirche San Maria in Coronata in Bergamo. Und entlang solch zauberisch filigraner Klangvarianz gilt es einzutauchen in die fernen, von künstlerischem Überfluss aufgeladenen Welten der Renaissance, die immer wieder von Neuem fungieren als kraftvolles Korrektiv zu den sinnfreien Exzessen des Zeitgeistes. Gewandhaus Radio, bleiben wir für weitere ausgedehnte Augenblicke in der Zeit um 1600 mit der Canzone a Tre Cori von Giovanni Gabrieli.

Die Canzone a Tricori von Giovanni Gabrieli, bearbeitet von Bruno Maderna für Kammerorchester. Dennis Russell Davis am Pult des Orchestra della Svizzera Italiana. Gabrieli, der Venezianer, fungierte als Hauptorganist der Kirche San Marco und seine für damalige Zeit hochmodernen Werke, insbesondere seine Kirchenmusik, lockten zahllose der bedeutendsten Kollegen aus ganz Europa in die Lagunenstadt, allen voran Heinrich Schütz, Gabrielis berühmtesten Schüler. Bemerkenswert auch Madernas avancierte Transkriptionen von Gabrielis und anderen Werken aus der italienischen Renaissance und dem Barock nachzuhören auf der CD Now and Then, die Dennis Russell Davis und das Orchestra della Svizzera Italiana 2015 in Lugano einspielten. Ein Kosmos der Subtilitäten und der Introspektion, eine der Demut entlehnte Klangpracht, die nicht auftrumpfen, sondern transzendieren will, unerreicht und selten aufgeführt. Um die Dialektik von Demut, Zerbrechlichkeit und klanglicher Opulenz wusste insbesondere auch, fast 300 Jahre später, Johannes Brahms. Zwischen 1880 und 1882 schrieb er sein Klaviertrio C-Dur Opus 87, ein Werk, dem er nicht so recht traute, das zumal im Freundeskreis auf manches Ressentiment stieß und nicht verstanden wurde. Aus heutiger Perspektive kaum nachvollziehbar, verhandelt das Werk doch entlang atmosphärischer Wechsel, Abgründe, Indifferenz, Licht- und Dämmerzustände, Zeit, Raum und ein breites Spektrum von Energie. Werten. Mit dem Ergebnis, dass es den Hörer wie ausgewechselt zurücklässt. Idealtypisch gelesen wurde das Werk in jüngerer Zeit vom österreichisch-französischen Trio Sora. Das Klaviertrio C-Dur Opus 87 von Johannes Brahms, der zweite Satz Andante con moto.

Andante con moto, der zweite Satz aus dem Klaviertrio C-Dur Opus 87 von Johannes Brahms. Wir hörten das Trio Sora mit Pauline Chenet, Fanny Feodorov und Angèle Legaza. Die Damen lernten sich kennen während des Studiums am Pariser Konservatoire. Für sie dieser zweite Satz, Zitat, ein Drama, das ich nicht zur Schau stellen will. Ein Jahr nach dem Trio Opus 87 beendete Brahms seine dritte Sinfonie F-Dur Opus 90, deren Entstehungshistorie im Dunkeln liegt. In seiner abgeschatteten, melancholischen Stimmung nimmt der dritte Satz der Sinfonie Bocco Allegretto die Atmosphäre des eben gehörten Triosatzes auf. Die Wiener Symphoniker unter Philipp Jordan im September 2019 live im Goldenen Saal des Wiener Musikvereins.

Die Wiener Symphoniker unter Philipp Jordan live im Wiener Musikverein mit dem dritten Satz Poco Allegretto aus der dritten Sinfonie in F-Dur Opus 90 von Johannes Brahms. Ein Live-Mitschnitt aus dem Jahr 2019, gerahmt von der außergewöhnlichen Akustik des legendären Konzerthauses, die die reich kolorierte, opulente Symphonik des Komponisten optimal abzubilden vermag. Demut, Innerlichkeit und Transparenz, das sind die zentralen Ingredienzen des gregorianischen Chorals und zahlloser nachfolgender liturgischer Chormusikwerke. Norwegische Volkslieder und die einschlägigen Vorlagen des gregorianischen Chorals fungieren als Referenzpunkte der geistlichen Werke des Norwegers Henrik Ødegaard. Ophelie et Filiae Ødegaards geht auf einen Hymnus aus dem 15. Jahrhundert zurück. Hören wir das estnische Vokalensemble Vox Clamantis unter der Leitung von Jan Eik Tulve.

Fantasia, die Komposition von Orlando Gibbons, bearbeitet für Violoncello und Klavier von David Darling und Ketil Bjørnstad. Selten, viel zu selten, kommen sie in diesen Tagen zur Aufführung, die Instrumentalwerke englischer Virginalisten wie Gibbons und William Byrd, denn sie stehen exemplarisch für die Idee von Musik, einen organischen Klangkosmos, der in seiner transzendentalen Hermetik und Luzidität eher dem Himmlischen als den Zumutungen der Existenz verpflichtet ist. Das Glück der Depression und der rauschende Sog der Melancholie, vor allem in den Werken der englischen Renaissance, zeigen sie ihre abgeschattete Strahlkraft. Das Album Epigraphs des norwegischen Komponisten und Pianisten Ketil Bjørnstad und des US-Cellisten David Darling kreist um das Kraftzentrum des einschlägigen Repertoires. Hier ist Gewandhausradio und zu den Komponisten, die neben den sogenannten großen Namen der Historie immer noch ein Schattendasein führen, gehört fraglos der berühmteste der Söhne Johann Sebastian Bachs, Carl Philipp Emanuel. Mag sein, dass sich der Blick des Publikums zwischen Epochen wie der Vorklassik eher verschließt. Umfassend nachzuvollziehen ist die weitgehende Ignoranz gegenüber dem Komponisten nicht, denn dessen Werk ist Avantgarde. Er war ein Neuerer erster Güte. Seine komplexe Musik überrascht, verwundert, irritiert und fasziniert. Mehr kann man nicht erwarten. Beispielhaft dafür stehen etwa dessen württembergische Sonaten, die seit 2023 in einer Referenzeinspielung von Keith Jarrett vorliegen. Vereint finden sich in dieser Lesart strukturelle Durchdringung, Luzidität, Flow und eine Anschlagsfinesse, die das Instrument ebenso feiert, wie sie der Aufwaltung der Farben verpflichtet ist. Keith Jarrett mit dem ersten Satz und Bocco Allegro aus der Sonate Nummer 4 B-Dur von Carl Philipp Emanuel Bach.

Karl Philipp Emanuel Bach, die württembergische Sonate Nummer 4 B-Dur, der Kopfsatz und Bocco Allegro, gegeben von Keith Jarrett. Bemerkenswert, wie der US-amerikanische Pianist über 6 Jahrzehnte seine Karriere als genialischer, stilprägender Jazzmusiker und die des hochdekorierten Klassikinterpreten sinnstiftend zu koordinieren wusste. Im Jahr 2000 starb in Seattle mit Alan Hovhaness einer der außergewöhnlichsten amerikanischen Komponisten des 20. Jahrhunderts. Armenisch-schottischer Provenienz interessierte er sich zeit seines Lebens für verschiedene asiatische, europäische, insbesondere aber armenische Musikkulturen und integrierte deren Idiome in eigene Klangvorstellungen. Auffallend in diesem Kontext die wiederkehrenden repetitiven Elemente und die Affinität zu mystisch-kontemplativer Tonsprache. Hovhaness' Werke Kosmos umfasst über 500 Kompositionen, darunter 67 Sinfonien. Deutlich seinem armenischen Erbe verpflichtet, präsentiert sich Hovhaness' 1936 entstandene erste Sinfonie Exile, Opus 17, die er 1970 überarbeitete. Jared Swartz und die Seattle Symphony mit dem zweiten Satz der Sinfonie, überschrieben Grazioso.

Amerikas zählt der Gitarrist, Pianist und Flügelhornist Ralph Towner. Ausgebildet in Wien beim legendären Gitarrenprofessor Karl Scheidt und in Paris bei Nadia Boulanger, schuf Towner in den zurückliegenden Jahrzehnten Werke von zeitlosem Zuschnitt, die sich stilistischen Schubladen weitgehend entziehen, angesiedelt in den Grenzregionen zwischen Klassik und Jazz. Auch spieltechnisch setzte Towner unverwechselbare Maßstäbe. The Reluctant Bride.

Shakespeare-Dramas. Gewandhaus Radio, beschließen wir die heutige Ausgabe mit einem Werk von Antonio Bertali. Der italienische Barockmeister, ein versierter Geiger, Improvisator, Hofkapellmeister in Wien und stilprägender Komponist. Seine Bedeutung erlangte er vor allem durch sein Opernschaffen, aber ebenso durch seine Instrumentalmusik. Von eminenter violinistischer und kompositorischer Varianz Bertalis Giacona a Violino Solo. Zur bislang unerreichten Einspielung des Werkes fanden sich 1997 im schweizerischen Kloster Fischingen Violinist John Holloway, Organistin Aloysia Assenbaum und Cembalist Lars Ulrich Mortensen zusammen.

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1: Und zu diesem Konzertabend im Zeichen von drei Pianistenlegenden begrüßt sie Martin Hofmeister. Auf der Agenda bis 22.30 Uhr Konzertmitschnitte aus polnischen, österreichischen und deutschen Archiven mit Granden der Szene wie Arthur Rubinstein, Gesa Ander und Friedrich Gulder. Pianisten entsprechend, die für deutlich konträre pianistische Stile und Traditionen standen. Rubinstein starb 1982 in Genf, Ander 1976 in Zürich, Friedrich Gulder schließlich im Jahr 2000 in Steinbach am Attersee. Die Diskografie aller drei Pianisten ist immens und umfasst sämtliche Schaffensphasen. Unter den Studioaufnahmen findet sich so manche Referenz, die Live-Mitschnitte aber zeitigen in den meisten Fällen eine spezifische Aura, die diese solitären Musikerpersönlichkeiten und ihre Kunst in besonderer Weise spiegelt. Damit zunächst zu Arthur Rubinstein. 1887 in Lodz geboren, blieb der Exilpole seiner Heimat und Geburtsstadt zeit seines Lebens eng verbunden. Zum 60. Jahrestag der Philharmonie Lodz im Mai 1975 hatte ihn die Stadt zum Jubiläumskonzert geladen. Auf dem Programm standen Frédéric Chopins F-Moll-Konzert und Beethovens 5. Opus 73. Es sollte für den damals 88-jährigen Rubinstein, der im Jahre darauf sein letztes Konzert in der Londoner Wigmore Hall geben sollte, nicht nur Triumph, sondern ein hochemotionales Ereignis werden, bei dem er noch einmal pianistische Eleganz, Kolorierungsraffinement, poetische Potenziale, solitäre Rubati, Übersicht und seinen balancierten pianistischen Aristokratismus auszuspielen wusste. Kaum der Erwähnung wert, dass Rubinstein und Chopins Werk früh zum Perfect Match avancierten. Frédéric Chopin, Konzert für Klavier und Orchester F-Moll Opus 21. Die Sätze Maestoso, Larghetto und Allegro Vivace. Arthur Rubinstein wird begleitet vom Sinfonieorchester der Philharmonie Lodz unter Henrik Tschis.

Ende Mai 1975, Arthur Rubinstein gibt sein letztes Konzert in Polen. In der Philharmonie Lodz auf dem Programm stand unter anderem Frédéric Chopins F-Moll-Konzert Opus 21. An der Seite von Rubinstein das Sinfonieorchester der Philharmonie Lodz unter Henryk Cisch. Der Mitschnitt erschien beim Label des Chopin-Institutes Warschau. Gewandhausradio, die Sendung heute im Zeichen stilbildender Pianistenlegenden. Was uns führt zu Geza Ander. Der Schweizer ungarischer Provenienz ließ sich nach dem Zweiten Weltkrieg dauerhaft in Zürich nieder. Seine 35-jährige Karriere führte ihn nicht nur in die bedeutenden Konzertsäle rund um den Globus, sondern beispielsweise auch über 20 Jahre hinweg zu den Salzburger Festspielen und den internationalen Musikfestwochen Luzern. Anders stilbildende Pianistik war stets gekennzeichnet durch Texttreue, allerdings ohne die Idee, die Kategorie der Nachschöpfung aus dem Auge zu verlieren. Ander intendierte, intellektuelle Durchdringung und spirituelle Potenziale zu versöhnen, was auch bedeutet, die Balance zwischen Kontrolle und Spontaneität herzustellen. Wie er selbst bemerkte, habe er vor diesem Hintergrund das meiste in Konzerten von Wilhelm Furtwängler gelernt. Hören wir Ander in einem Mono-Live-Mitschnitt von den Internationalen Musikfestwochen Luzern aus dem Jahre 1963 mit dem Klavierkonzert Nummer 1 D-Moll Opus 15 von Johannes Brahms. Bemerkenswert, wie Solist und Dirigent Karl Böhm hier symphonische Kraft und den physisch aufreibenden Klavierpart dialogisch subtil gestalten, wie sie gleichzeitig Intensität und Transparenz balancieren. Geza Ander und Karl Böhm am Pult des Philharmonia Orchestra 1963 live in Luzern.

Johannes Brahms, das Klavierkonzert Nummer 1 D-Moll Opus 15, gegeben von Gesa Ander an der Seite des Philharmonia Orchestra unter Karl Böhm. Ein Live-Mitschnitt des Schweizerischen Radios aus dem Jahr 1963 von den Internationalen Musikfestwochen Luzern. Gewandhausradio, heute mit historischen Live-Aufnahmen der Pianisten Arthur Rubinstein, Gesa Ander und Friedrich Gulda. Letzterer, der Wiener, Exzentriker und bisweilen auch Enfant terrible, pflegte, ja zelebrierte das Unkonventionelle, kümmerte sich kaum um die Usancen des Konzertbetriebs. Experimentelle Konzertformate oder Ausflüge in den Jazz unterstrichen seine Nähe zum Nonkonformen, was Gulda künstlerisch besehen allerdings niemals ins Abseitige führte. Im Gegenteil, seine Pianistik blieb bis zuletzt State of the Art, forcierte Motorik, höchste Transparenzwerte und die bis zur Abstraktion getriebene, glasklare, diamantene Strahlkraft des Anschlags. Denken wir etwa an seine Einspielungen von Bachs Das wohltemperierte Klavier, den Beethoven-Sonaten oder Mozart-Klavierkonzerten. Er selten zu finden in Guldas opulenter Diskografie Aufnahmen mit Werken Robert Schumanns. Umso bedeutungsvoller der Live-Mitschnitt aus dem Wiener Konzerthaus von 1956. Da spielte er, damals 26-jährig, Schumanns Konzert A-Moll Opus 54 an der Seite der Wiener Symphoniker unter Josef Keilbert. Was für eine seltene Paarung. Und schnell wird deutlich, dass Gulda das Werk zu entschlacken, zu deromantisieren sucht. Robert Schumann, Klavierkonzert A-Moll Opus 54. Die Satzüberschriften Allegro affettuoso, Intermezzo, Andantino grazioso und Allegro vivace.

Gewandhausradio, wir brachten das Klavierkonzert A-Moll Opus 54 von Robert Schumann. Solist Friedrich Gulda wurde in diesem Live-Mitschnitt aus dem Wiener Konzerthaus aus dem Jahr 1956 begleitet von den Wiener Symphonikern unter Josef Kalbert. Ja,

Politikern. Fast noch ungestümer, zugespitzter agierte Gulda bei folgender Live-Aufnahme aus dem Münchner Gasteig vom Flügel, die Münchner Philharmoniker dirigierend. Im Juli 1986 ging das Konzert während des Münchner Klaviersommers über die Bühne. Friedrich Gulda und die Münchner Philharmoniker mit dem Klavierkonzert Nummer 20 D-Moll, Köchelverzeichnis 466 von Wolfgang Amadeus Mozart. Die Sätze Allegro, Romanze, Allegro assai.

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Mit diesem Live-Mitschnitt aus dem Münchner Gasteig, aufgezeichnet beim Münchner Klaviersommer im Sommer 1986, ging diese Konzertsendung zu Ende. Wir brachten Aufnahmen mit den Pianisten Arthur Rubinstein, Gesa Ander und Friedrich Gulda. Zuletzt hörten wir Gulda, flankiert von den Münchner Philharmonikern, mit dem Konzert Nummer 20 D-Moll, Köchelverzeichnis 466 von Wolfgang Amadeus Mozart. Mit Dank für Ihr Interesse wünscht Ihnen Martin Hofmeister einen angenehmen Abend.

0: Das Entree dieser Stunde im Zeichen von Antonio Vivaldi. Wir brachten den ersten Satz Allegro Molto aus dessen Oboen-Konzert in C-Dur. Solist Burkhard Glätzner wurde begleitet vom neuen Bachischen Collegium Musicum Leipzig unter Max Pommer.
1: Nach dem Tod des französischen Komponisten Georges Bizet im Jahre 1875 hatte dessen Freund Ernest Giraud zwei Suiten mit Orchesterstücken aus Bizets wohl berühmtesten Werk, der Oper Carmen, erstellt. Heute kommen diese Suiten deutlich häufiger zur Aufführung als die Oper selbst. Das Barcelona Symphony Orchestra unter Pablo González mit der Nummer 4 aus der ersten Carmen-Suite, Sectile.

0: Sekdil aus der Carmen Suite Nummer 1 von Georges Bizet. Pablo González am Pult des Barcelona Symphony Orchestra.
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2: US-Pianist Andrew Chaisen. Seine Exegesen von Sonaten Domenico Scarlattis gehören zu den originärsten, unkonventionellsten, ausdrucksstarksten, koloristisch breit spektriertesten und gewiss auch exzentrischsten des Katalogs. Hier die Sonate D-Moll, Kirkpatrick-Verzeichnis 9.

0: Andrew Chaisen mit der Sonate D-Moll Kirkpatrick, Verzeichnis 9 von Domenico Scarlatti.
1: 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Damit zu Camille Saint-Saëns und seiner ersten Sinfonie Esto Opus 2. Die schrieb der Franzose im Sommer 1853 in nur 6 Wochen. Das Werk ist durchaus geprägt von den einschlägigen Vorlagen Mozarts, Beethovens und Mendelssohns. Deutlich vernehmbar allerdings bereits der spezifische Lyrismus, der später zahllose Werke des Meisters charakterisieren sollte. Hören Sie den 2. Satz Marsch Scherzo, Allegretto Scherzando aus dieser 1. Sinfonie. Jean-Jacques Hadrof leitet das Orchestre Philharmonique Royale de Liège.

0: Karl Suske, Violine und Walter Olberts Klavier mit dem dritten Satz Scherzo Allegro Molto aus der Violinsonate F-Dur Opus 24 von Ludwig van Beethoven. Die Aufnahme entstand 1969.
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0: Eigentlich als zweisätziges Werk für Viola und Orchester konzipiert, hat Karl-Maria von Weber auch diese Fassung für Fagott und Orchester komponiert. Milan Turković, der Solist in diesem zweiten Satz Rondo aus Andante und Rondo Ungarese, Opus 35 des Komponisten. Neville Mariner dirigierte das Radiosinfonieorchester Stuttgart.
1: 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Als Geiger war er Teil der Münchner Hofkapelle. Ab 1716 dann fungierte er zunächst als Hofkapellmeister, später als Oberkapellmeister am württembergischen Hof in Stuttgart. Die Rede ist von Giuseppe Antonio Brescianello. Hören wir das Ensemble La Serenissima unter Adrian Chandler mit der Sinfonia Nummer 4 für Streicher und Continuo des Italieners.

0: Sinfonia Nummer 4 für Streicher und Continuo von Giuseppe Antonio Brescianello. Adrian Chandler am Pult des Ensembles La Serenissima.
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2: Die Klavierkonzerte von Johann Sebastian Bach zählen nicht unbedingt zum engeren Aufführungskanon von Sinfonieorchestern. Die Errungenschaften der historischen Aufführungspraxis taten das ihre, dass diese Werke eher den entsprechenden Spezialensembles überlassen wurden oder auch weiterhin werden. Dabei hatten Protagonisten des Betriebes, wie etwa Dirigent Roger Norrington, gezeigt, dass man auch auf modernen Instrumentarium zumindest annähernd historisch informiert spielen kann. In diesem Zusammenhang muss natürlich auch Riccardo Chailly's Lesart der 5 Konzerte an der Seite des Gewandhausorchesters und des Solisten Ramin Bahrami genannt werden. Entschlackt, dynamisch forciert und ausgesprochen luzide die Lesart des Konzertes in A-Dur, Werkeverzeichnis 1055. 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

Ramin Bahrami, der Solist im Klavierkonzert Nummer 4 A-Dur, Werkeverzeichnis 1055 von Johann Sebastian Bach. Ricardo Chailly leitete das Gewandhausorchester Leipzig. Beim Label Decca liegen sämtliche 5 Konzerte in dieser Besetzung vor.

0: Menuetto, der dritte Satz aus dem Divertimento B-Dur, Köchelverzeichnis 287 von Wolfgang Amadeus Mozart. Schandor Weg am Pult der Camerata Academica des Mozarteums Salzburg.
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2: Auf der Agenda Musik von Vincent du Bruquet, einem Meister der Frührenaissance.

Ama Peleas e Melisande. Aus der gleichnamigen Suite Fauré's hier der dritte Satz, Sicilien Allegretto Molto Moderato. Pavo Järvi dirigiert das HR-Sinfonieorchester.

0: Joseph Haydn, die Sonate C-Dur, Hoboken 1635, der dritte Satz, Finale Allegro, Fazıl Say spielte.
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2: Aus der Sammlung Concerti Opera Quinta das folgende Konzert in D-Dur von Willem de Fesch. Das Ensemble Musica Adrenum mit dem zweiten Satz Allegro e Cantabile.

0: Das deuxième Entrée aus dem Ballet des Plaisirs von Jean-Baptiste Lully. Kevin Mellon leitete das Aradia Baroque Ensemble.
1: Weiter mit dem Walzer Nummer 11 A-Moll von Frédéric Chopin, eine Aufnahme mit Sophie Pacini.

0: Sophie Pacini mit dem Walzer Nummer 11 in A-Moll von Frédéric Chopin.
1: Gewandhausradio, Elfin Market aus der Woodland Suite von George Dyson. Dieser vierte Satz, gegeben vom BBC Symphony Orchestra unter Richard Hickox.

0: George Dyson, der 1964 gestorbene englische Komponist, wandelt mit seiner Woodland Suite unverkennbar auf dem Pfaden spezifisch britischer Klangtraditionen. Elfin Market, den vierten Satz aus dieser Suite, spielte das BBC Symphony Orchestra. Der Dirigent war Richard Haycox.
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0: Im Walde, Opus 41, Nummer 1 für vierstimmigen Chor a cappella. Eine Hommage des Rias Kammerchor an Felix Mendelssohn Bartholdy.
1: Zu den deutschen Traditionsorchestern mit entsprechend singulärer Klangkultur zählen die Bamberger Symphoniker. Über Jahrzehnte besonders verbunden zeigte sich das Orchester dem schwedisch-amerikanischen Dirigenten Herbert Blomstedt gegenüber, dem es anlässlich seines 97. Geburtstages den Swedish Summer Psalm von Nathan Söderblom widmete.

0: Die Bamberger Symphoniker mit dem Swedish Summer Psalm von Nathan Söderblöm, bearbeitet für Orchester von Andreas Wetterlund.
1: Und wir bleiben bei den Bambergern für Franz Schuberts Deutschen Tanz Nummer 1 C-Dur, Deutschverzeichnis 90. Am Pult Horst Stein.

0: Franz Schuberts Deutscher Tanz Nummer 1 in C-Dur, Deutschverzeichnis 90. Horst Stein hat die Bamberger Symphoniker dirigiert.
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2: Maximilian Hornung, im Folgenden der Solist im Cellokonzert Nummer 2 D-Dur, Hoboken 73-2 von Josef Haydn. Wir bringen den dritten Satz Allegro. Hornung wird begleitet von der Kammerakademie Potsdam, die Leitung hat Antonello Manacorda.

0: Gewandhaus Radio mit dem dritten Satz Allegro aus dem Cellokonzert Nummer 2 in D-Dur, Hoboken-Verzeichnis 73-2 von Josef Haydn. Solist war Maximilian Hornung. Begleitet wurde er von der Kammerakademie Potsdam unter Antonello Manacorda.
1: Comteam, so überschrieb der libanesisch-französische Komponist und Pianist Abdelrahman El-Bascha eines seiner Klavierstücke aus dem Zyklus Die Welt der Kinder.

Abdelrahman El-Bascha. Eher selten begegnet man ihm auf deutschen Bühnen. Ein eindrücklicher Pianist, dessen Einspielungen etwa sämtlicher Werke Chopins oder sämtlicher Beethoven-Sonaten für Furore sorgten. Auch als Komponist wusste der Libanese mehrfach zu reüssieren, beispielsweise mit dem Zyklus Die Welt der Kinder. Daraus zuletzt Comtime.

0: Shanna Golden, an Irish Pastoral Sketch. Hubert Clifford schrieb dieses Stück, exemplarisch gelesen von der BBC Philharmonic unter Martin Brabants. Shanna Golden, übrigens ein kleiner Ort im irischen County Limerick.
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2: Und mit Musik von Heinrich Ignaz Franz von Bieber tauchen wir ein in die Welt des Barock. Das Ensemble L'Arpeggiata um Lautenistin Christina Pluha mit einer Aria des in Böhmen gebürtigen Meisters.

0: Das Lied ohne Worte, Fis-Moll, Opus 67, Nummer 2 von Felix Mendelssohn Bartholdy. Herausragend besetzt diese Aufnahme mit Andreas Ottensamer Klarinette und Yücha Wang Klavier.
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2: Wolfgang Amadeus Mozart, Konzert F-Dur, Köchelverzeichnis 242 für drei Klaviere und Orchester, der dritte Satz Rondo. Protagonisten der Einspielung, die Geschwister Katja und Mariella Beck, Semyon Bitschkow und die Berliner Philharmoniker.

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Wir hörten den dritten Satz Rondo aus dem Konzert in F-Dur, Köchelverzeichnis 242 für drei Klaviere und Orchester von Wolfgang Amadeus Mozart. Die Solistin Katja und Mariella Beck, am dritten Klavier saß Semyon Bitschkow. Und vom Klavier aus hat er auch die Berliner Philharmoniker dirigiert.

0: Antonín Dvořák, die Legende D-Dur Opus 59. Neeme Järvi leitete die Bamberger Symphoniker.
1: Was uns führt zu Johannes Brahms, dessen Variationen über ein Thema von Joseph Haydn. Das zugrunde liegende Thema, ein Satz aus einem Divertimento mit der Überschrift Chorale Sankt Antoni, stammt nach neueren Forschungen allerdings nicht von Haydn, sondern geht auf ein populäres Wallfahrtslied zurück. Riccardo Chailly dirigiert das Gewandhausorchester.

0: Chorale St. Antoni aus den Variationen über ein Thema von Joseph Haydn von Johannes Brahms. Riccardo Jailly am Pult des Gewandhausorchesters.
1: Damit zu Georg Philipp Telemann und dessen Divertimento S-Dur. Die Akademie für Alte Musik unter Bernhard Forck mit dem siebten Satz Retrette.

0: Retrait, der siebte Satz aus dem Divertimento S-Dur von Georg Philipp Telemann. Bernhard Fork hat die Akademie für Alte Musik Berlin geleitet.
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0: Dmitri Schostakowitsch, der Walzer Nummer 2 aus der ersten Jazz-Suite, hier arrangiert für Violoncello und 4 Saxophone, Alban Gerhardt und das Alliage-Quartett musizierten.
1: Der US-amerikanische Pianist Andrew Tyson hat sich in Europa einen Namen gemacht mit einem Gewinn, nämlich des renommierten Concours Gesa Ander. Seine Lesarten von Sonaten des Neapolitaners Domenico Scarlatti bestechen durch Klarheit, Varianz, aparte Kolorierung und dynamisches Raffinement. Hier die Sonate A-Dur, Kirkpatrick-Verzeichnis 322.

0: Domenico Scarlatti, die Sonate A-Dur, Kirkpatrick, Verzeichnis 322. Am Flügel saß Andrew Tyson.
1: Auf verwachsenem Pfade nannte Leos Janáček seinen 10-teiligen Klavierzyklus von 1911. Die Kamerata Zürich spielte das Werk in einer Bearbeitung für Streichorchester ein. Ein verwehtes Blatt, Igor Karsko leitet das Ensemble.

0: ein verwehtes Blatt aus Leos Janáčeks Zyklus Auf verwachsenem Pfade, diese Nummer. Igor Karsko dirigierte die Kamerata Zürich.
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0: Georg Friedrich Händels Wassermusik, die Suite Nummer 1 F-Dur, John Eliot Gardiner und die English Baroque Soloists mit Bourrée und Hornpipe.
1: Gewandhausradio 1898 führte Jean Sibelius im schwedischen Theater in Helsinki den ersten Teil seiner König-Christian-Suite auf. Er schrieb die Bühnenmusik für das gleichnamige Historienspiel von Adolf Paul. Santo Matthias Ruvali und das Gothenburg Symphony Orchestra mit dem dritten Satz Musette.